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Nee, ach wo, so gefährlich ist der nicht. Der kann auch ganz friedlich sein.

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2: Herzlich willkommen bei der Sendung Durchblick hier auf Radio Fips. Mein Name ist Richie Nuschel und ich darf euch mal wieder durch die Sendung führen. Ja, yeah, und ich freue mich, ich tierisch, ich bin total gänsehäutig. Es ist der Olli da, der Witz vom Olli, der Olli Gimper, extra aus Pforzheim hier angereist, ist mit seinem Privatjet gekommen. Ja, wir haben extra einen Landeplatz hinten angebaut am Radiostudio. Da ist er dann eingeflogen mit seinem Learjet und es ist Wahnsinn und er hat auch noch seine Groupies mitgebracht, die tanzen hier im Studio. Es ist ein absoluter Wahnsinn. Hallo Olli.
3: Ein freudiges Holtrio. Ja, du haust ja Nägel, nein, da wird man ja jetzt schon durmlich.
2: Ja, genau. Okay, es mit dem Groupie und mit dem Chat, das weiß halt.
3: Du ja, man weiß ja nie, wann es dann tatsächlich so weit ist.
2: Ja, aber ich gehe mal davon aus, wenn du so weitermachst, dann wird es so kommen.
3: ich sag's mal so, meine Geschichte hat mir eins gelehrt, dankbar und demütig zu sein, was ich jetzt habe, was ich erleben darf und erleben durfte. Und insofern haben wir ja noch zwei Stunden vor uns,
2: genau.
3: Können wir uns noch über einiges unterhalten.
2: Ja, und das machen wir jetzt gleich ganz locker. Aber wir machen erst einmal eigentlich ganz gewohnt normalerweise erstmal ein Musikstück. Und du hast dir was ausgesucht und du magst Prinz. Und ja, von Prinz, I Wanna Be Your Lover am Anfang. Viel Spaß!

0: Prince.
1: Yes.
0: I wanna be your lover. Und ihr solltet es sehen. Ich habe doch vorher die Groupies erwähnt.
2: Ja, links, du, hey.
0: Links und rechts auf dem Schoß sitzen sie beim Olli.
2: Mein lieber Herr Gesangsverein.
0: Wir hauen jetzt hier Nägel rein. Aber jetzt, Olli, wir wollen dich kennenlernen. Stell dich mal vor, wer bist du eigentlich und wo kommst du her?
2: Also ich mache das jetzt mal ganz formal. Mein vollständiger Name ist Oliver Christian Gimber, bin am 20. April 1963 in Pforzheim als zweiter Sohn eines selbstständigen Maler- und Lackierermeisters geboren worden, habe einen älteren Bruder, einen jüngeren Bruder und eine Schwester, also eines von vier Kindern. Hab 1979, also klassische Laufbahn, Grundschule, Hauptschule, hab dann eine Malerlehre gemacht, war aber jetzt nicht so, dass ich jetzt die Pistole auf Brust gehalten bekommen habe von meinen Eltern, sondern es war wirklich eine Entscheidung, die von mir kam, denn ich wollte, was für Pforzheim typisch ist, eigentlich eine Lehre als Goldschmied mache und dann habe ich ein Praktikum gemacht und meine Mutter selber Goldschmiede Gesellin, zu der habe ich dann abends gesagt, und das, da hockt man dann der Rest seines Lebens an so einem Holztisch und feilt und raspelt und kriegt von draußen nichts mit und hat sie gesagt, ja, und das hat bei mir dann so den Impuls ausgelöst, dass ich gedacht habe, nee, vielleicht ist dann Goldschmied doch nicht meins. Und dann kam mein Papa und der hat dann gesagt, Mensch, jetzt mach doch mal in der Pfingstferie ein Praktikum bei uns. Und es war dann auch wirklich so ein Aha-Erlebnis, dass ich gesagt habe, Mensch, da geht man abends von der Baustelle und sieht, man hat 15 Meter Brückengeländer gestrichen oder ein Klassenzimmer gestrichen. Und es war unglaublich befriedigend. Ja, also es hat mich stolz gemacht, weil es war das erste Mal in meinem Leben, dass ich gesehen habe, wenn ich was anfange, dass es abends mehr geworden ist und dass man es auch gucken kann. Und so bin ich dann zu dem Beruf wirklich gekommen und ich habe dann auch meinen Traumberuf draus gemacht. Gesellenprüfung, habe einen Preis bekommen. Es war auch in meiner schulischen Laufbahn vollkommen undenkbar. Und dann Meisterprüfung und dann ging es ja irgendwann auch zur Selbstständigkeit.
0: Weil du es gerade ansprichst, schulische Laufbahn undenkbar. Gut, wahrscheinlich in der Grundschule noch nicht so der Klassenclown, in der fortführenden Schule vielleicht eher, oder?
2: Nee, das ging schon recht früh.
0: Ja?
2: Das ging schon recht früh los. Also es war schon, ja, so Grundschule war da schon.
0: Warst du schon richtiger Lauser?
2: Ja, gut, weißt, der Punkt ist der, mein Papa, leider viel zu früh verstorben, vor 13 Jahren, das war ein begnadeter Witzeerzähler. Und das war ja, ich bin ja in einer Zeit groß geworden, da gab es drei Fernsehprogramme, ein Schwarz-Weiß-Fernseher und Fernbedienung war meine jüngere Schwester.
0: das war ich daheim.
2: Und da, weißt du, Und er war im Fußballverein und im Tischtennisverein und die Highlights waren da Sommerfest oder Weihnachtsfeier. Und dann bist du immer dort gestanden, wo einer Witze erzählt hat. Und ein Kasper war ich eh schon immer, ich sehe das jetzt bei meinem Kleinen, der ist 5 Jahre alt. Das ist ein, zu dem sage ich, als bist du ein Hamballe. der ist 5 und ist auch schon ein Quatschkopf und ist kein Kleiner. Klar, das sei viele, das hat der vom Vater.
0: Ja gut, ich meine, wenn man deine Videos sieht und man hört im Hintergrund deinen Sohnemann brabbeln, der Apfel fällt nicht weit vom Stamm, oder?
2: Ja. Nee, aber es war tatsächlich so, dass das dann Grundschule, ja, aber dann Hauptschule ging es eigentlich schon richtig los, dass ich der Klasse Kasper war. Und logisch, weißt du, wenn du siehst, wann das war, 1979 habe ich meine Lehre begonnen, also 75, 76, ja,

0: Geselleprüfung, Meisterprüfung, dann Selbstständigkeit und dann nahm das Leben seinen Lauf. Ja.
1: Du hast ja gerade gesagt gehabt, Hauptschule hast du gemacht. Hauptschule hat ja zu der Zeit ja noch einen ganz anderen Stellenwert gehabt. Auch wenn ich zurückblicke in meine Lehrzeitbereich, da hat die Firma, wo ich mich beworben habe, wo ich meine Ausbildung gemacht habe als Werkzeugmacher, die haben auch gesagt, die stellen auch Hauptschüler ein, weil die brauchen Leute, die auch anpacken können, ja, und nicht nur in der Theorie untergehen. Ja, Realschüler, da splittet sich in zwei Richtungen. Die eine Richtung, die macht dann doch praktisch, die andere macht dann doch mehr theoretisch und natürlich Studenten, die wohl natürlich auch dann, wenn sie eine Ausbildung machen, dual machen und dann auch weitermachen ein Studium. Also die haben dann auch den Wert drauf gelegt gehabt und gesagt, ja, wir wollen die Hauptschüler haben, weil wir wollen ja auch Leute, die auch dann in unserer Werkstatt arbeiten. Ne? Mhm. Ja, und das war ja wahrscheinlich dann auch in dem Sinne auch also, bei dir so. Ne?
0: Wenn ich es jetzt mal aufs Berufliche sehe, ich weiß noch, in meiner in der Berufsfachschule im ersten Lehrjahr haben wir damals zwei Klassen in Pforzheim vollbekommen mit jeweils 30 Schülerinnen und Schülern. Als Malerlehrlinge, heute schaffen sie mit Mühe und Not eine Klasse. Und ich weiß es noch wie heute, da war einer dabei, der hat Realschulabschluss gehabt. Mhm. Den haben wir angeschaut, als wäre der von einem anderen Planet. Es waren alles Hauptschüler. Das war da ganz normal. Aber ich habe meine eigene Geschichte damit, da meine Geschwister Abitur, Studium und dergleichen haben, habe ich mich selber reglementiert, weil ich ja immer gehört habe, der Olli, der macht halt Hauptschule und ja, die ältere Bruder studiert und Schwester studiert und ich habe mit meinem jetzigen Wissen, dass ich an einem ADHS erkrankt bin, habe ich mich selber schlecht gemacht. Ich habe das immer als Makel gesehen, wenn das einer gesagt hat. Bin meine Eltern nie böse gewesen deswegen. Man wusste das einfach nicht besser. Aber das hat in mir unglaublich viel ausgelöst. Kommen wir später noch dazu.
1: Okay, ja, weil du es gerade gesagt hast, ADHS wird als Anführungsstriche Makel, ich finde es absoluten Quatsch, man ist halt aufgeweckter, sage ich jetzt einfach einmal. Ne?
0: Also gut, du machst ja da unglaublich viele Tests, musst unglaublich viele Fragen beantworten, auch im persönlichen Gespräch. Und der Psychiater, mit dem du dann das Abschlussgespräch führst, der hat dann zu mir gesagt, Herr Gimmer, ich kann Ihnen nur einen Tipp geben, wenn Sie einen Live-Auftritt haben, nehmen Sie die Tablette nicht, weil das verändert Sie. Und ich habe das ausprobiert, ich nehme die Tablette überhaupt gar nicht, weil ich einfach gespürt habe, was das mit mir macht. Und ich habe es nicht als positiv empfunden. Klar, du bist in manche Bereiche konzentrierter und fokussierter, aber Witz vom Olli auf der Bühne funktioniert nur, wenn du vollen Zugriff auf alle Hirnwindungen hast. Mhm. Weil ich ja eine halbe Stunde in der zweiten Halbzeit auf Zuruf arbeite. Das heißt, das Publikum gibt mir ein Stichwort und ich liefere sofort ab.
1: Okay.
0: Und das funktioniert nur, wenn du auf die Leistungsfähigkeit deines Gehirns zugreifen
1: kannst.
0: Und
1: das ist ja, was beim Witze erzählen ja eigentlich so das Ding ist. Manche sagen ja auch zu mir, Richie, erzähl mir mal einen Witz. Und sage ich, so aus dem Stegreif geschwind raus, funktioniert das nicht. Aber wenn wir im Gespräch ist und dann fällt irgendwo ein Stichwort, dann macht es diesen Schnackler und dann fällt da irgendein blöder Witz dazu.
0: Ja, und das war, weil du gerade erzählt hast, studiert dual. Das ist ja genau das Verrückte, dass ich einen Scanner habe, der nur auf Stichwortsuche geht. Gibt es den wunderschönen Witz, wo der Rigobert und der Helmfried sich treffen und dann sagt der Rigobert zum Helmfried, sag mal, was machst du gerade? Und dann sagt er, ich studiere dual. Dann sagt der Arno, hast du mich gerade Aal genannt?
1: Dual.
0: Ich studiere dual. Weltklasse.
1: Ja. Er ist sehr schlüpfrig. Sehr schlüpfrig, der Witz.
0: Ja, gut. Kann man sagen, wie man will.
1: Also gut, dann gucken wir mal, wie er guckt. Ich habe da was rausgesucht. Henk Häberle, guck mal, wie der guckt. Viel Spaß.

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0: Guck mal, wie er da guckt, der Henk Häberle. Ja, ja, wenn er in die Gucknei guckt. Ja, hast du in der Guck auch was drin?
1: Du, es hängt ganz davor ab, was du jetzt meinst.
0: Aber mit welcher Guck?
1: Genau, aber es ist ja tatsächlich so, dass ich ja auch Aufklärungsarbeit leiste zum Thema Dialekt, weil ich erzähle einen Witz, wo es dann um den Supermarkt geht und dann sagt die Oma, gäbe es immer nur Guck. Ja, jetzt erzähl es mal in Berlin oder in Hamburg oder in Dresden oder in Leipzig. Dann musst du ja erklären, was ein Guck ist.
0: Das ist wie ein Wege und.
1: Ja, das ist wie ein Wegle oder ein Röhrle. Ja. Wenn sie mal ein Röhrle, ja, dann gucken sie dir ja an, wie wenn du von einem anderen Planet kommst. Und ich finde, Dialekt ist was Schönes, was Besonderes. Und ich hätte es nie für möglich gehalten, dass ich als Pforzheimer Malermeister mit badisch, leicht schwäbischem Dialekt allein im Auto sitze, mir Witze erzähle, dass es überhaupt jemand gefällt. Mhm. Das ist total verrückt.
0: Ja, ja, ja. Das ist ja das Spannende. Und die Leute wollen aber auch die Dialekte hören. Man sieht es ja auch, gehen wir mal Bühlen-Scheelan zum Beispiel, als Monnem. Ne? Ja. Wenn der auf der Bühne steht und im Monnemerisch da loslegt, da bricht das Volk zusammen.
1: Ja?
0: Und das ist ja im Prinzip bei dir so und auch bei anderen Comedians, die in dem Dialekt arbeiten, die kommen halt auch gut an und die haben halt auch ein gutes Publikum. Und das sind auch, dann sind auch die Studios, also Studios, die Theater dann auch voll, wo die Leute dann halt kommen. Wie viele Leute kommen bei dir denn im Schnitt?
1: Wenn Ach du, das hängt ganz davon ab. Ich glaube, das Kleinste, was ich gespielt habe, war 50 und das Größte 3500. Mhm. Und aber am Ende des Tages geht es mir wirklich um die Stimmung. Und wenn ich jetzt nur so ein Beispiel, ich spiele jetzt wieder im Spätjahr in Basel im Fauteuil, ist für mich auch unglaublich besonders, weil das ist die Veranstaltungsstätte, an der Emil Steinberger mit, glaube ich, 89 jetzt immer noch spielt. Er lebt ja in Basel. Und Emil Steinberger war ja für mich so eigentlich die erste Berührung mit Comedy, weil wir hatten Schallplatte von Emil Steinberger. Mhm. Und dass ich mal auf der gleichen Bühne stehe wie er, hätte ich damals nicht für möglich gehalten, also auch bis ein paar Jahre davor nicht. Aber das sind im Fauteuil, da gehen rein, ich glaube, 220. Mhm. Aber ich kann nur eins sagen, wenn ich dort bin, da ist immer ausverkauft. Wir sind jetzt sogar am Überlegen, ob wir zwei Veranstaltungen spielen, direkt, also samstags, sonntags oder freitags, samstags. Aber da brennt so die Luft. Mhm. Das kann dir eine Halle mit 1000, 2000, 3000, das erlebst du nicht, weil ich stehe nachher auf der Bühne und ich habe jedes Gesicht gesehen.
0: Und du hast auch den persönlichen Kontakt zu deinen Zuhörern und Zuschauern. Ne?
1: Du musst dir das so vorstellen, wenn du auf der Bühne stehst und würdest unvorsichtig mal mit dem Fuß nach vorne ausschlagen, hättest du einem in der ersten Reihe schon die Schneidezähne austreten. So kompakt ist das. Und das ist wirklich das ist wirklich was Außergewöhnliches. Oder Komödie in Fürth sind 440 Sitzplätze. Habe ich tatsächlich geschafft, innerhalb von 18 Monaten dreimal ausverkauft. Und da spiele auch die ganze Große. Da hat schon H.P. Kerkeling gespielt und Markus Krebs und was weiß ich, wie sie alle heißen. Mhm. Musst du eigentlich auf deiner To-Do-Liste haben, dass du da gespielt hast. Und es sind.
0: Du hast ja auch mit Markus Krebs ja auch schon zusammen was gemacht.
1: Also. Ja. Der ist hinter der Bühne genauso wie auf der Bühne. Ein toller Typ.
0: Ja, das denke ich mir, weil, ja. wie sagt man zusammen, ich fand es jetzt auch so interessant, weil es gibt ja jetzt schon so einige Formate in Comedy, falsch, aber lustig zum Beispiel, was ja YouTube-Format geworden ist, auch beziehungsweise ARD-Mediathek-Format. Da hat ja der Till Reiners zum Beispiel auch gesagt, viele der Comedians sind ja auch halt mit Depressionsprobleme. Ne?
1: Ja,
0: man sieht es ja auch im
1: vollkommen richtig, ja. Man glaubt es kaum, gell? Man denkt immer so, die Lustige, die sind lustig, ja. Aber wenn du da dahinter schaust, siehst du eigentlich, wie viele, dass das tatsächlich eine Diagnose ist.
0: Mhm. Ja. Ja. Und das ist ja das Spannende an der ganzen Geschichte, da wird auch einiges kompensiert. Und aber es ist natürlich dann auch viel Talent dabei, wenn man das dann auch wieder beobachtet, was da produziert wird und was du dann auch selber ja auch produzierst und ja. auch die Witze, wie du sie dann auch rüberbringst. Das ist ja eine ganze eigene Art, die du ja hast und die ich jetzt zum Beispiel sehr, sehr, sehr nett finde. Weißt du, wenn du im Auto sitzt und dein Video machst, mit einem Witz erzählst und dann die Pointe kommt und du dann so vor Lachen dann in der Pointe bist und die nochmal wiederholst, ne?
1: Ja, viele denken ja, ich ziehe Nebelluft oder habe nicht alle Latten am Zaun, warum ich das wiederhole. Aber der Ursprung ist ja eigentlich ein ganz einfacher. Bei der ersten Witze, die ich im Auto sitzend erzählt habe, musste ich oft so lachen, dass ich selber meine eigene Pointe nicht verstanden habe und habe gedacht, es muss ich wiederholen.
0: Ja,
1: da kamen viele, einschließlich meiner damaligen Freundin, mach das nicht, wiederhol das nicht, das ist nix. Ja. Aber das war so in mir drin und wir haben uns ja davor auch schon unterhalten kurz. Manche sagen, Witz vom Olli, bleib mal weg. Ja. Und manche sagen, Legende der Mann. Und so, du kannst nicht jeden glücklich machen. Weißt?
0: Genau so sehe ich es auch. Entweder du hast deine Fans, die hören das, die wollen das und die nehmen das so an, so wie du bist und nehmen dich so, wie du bist und nehmen dich als Mensch so, wie du bist und so mit dieser Art und Weise, wie du den Witz rüberbringst. Und ich sage dann einfach, ja klar, ich meine, das sind ja auch dann die 3, 4 Blonden, die den Witz anhören, wo man nochmal 2-mal oder 3-mal die Pointe erklären muss.
1: Ja, genau. Ja, aber es ist tatsächlich so, Mein großer Vorteil ist ja, dass ich von Comedy nicht lebe, sondern mein Handwerksberuf, meine Malerfirma mit 25 Mitarbeiterinnen und Mitarbeitern nach wie vor tagtäglich betreibe. Und ich habe nicht die Notwendigkeit, dass ich alles machen muss, um von Comedy zu leben und ich muss jetzt nicht im Supermarkt, bei einer Supermarkteröffnung hin am, was weiß ich, Fastfood-Regal stehen und jemand Witze erzählen, weil der das gern hätte.
0: Mhm.
1: Ich habe auch meinem Management gesagt, ich werde an einer oder anderen Stelle Nein sagen. Der verdient halt kein Geld mit mir. Aber das möge die an mir, dass ich auch da berechenbar und geradeaus bin und nicht sage, ja, ich mache es, aber dann mache ich es halbherzig. Nee,
0: das muss ja auch Spaß machen.
1: Ja, ja.
0: Es muss auch vom Herz her, von der Seele her auch ankommen. Wenn du es dann vergnügt machst, dann sage ich einfach mal, dann kommt es auch vergnügt rüber.
1: Ja. Und das ist für mich auch der Punkt, wo ich sage, Comedy ist für mich ein Ausgleich. Mein Handwerksbetrieb, den führe, weil es mein Baby ist. Ich habe, wie gerade vorhin schon gesagt, 1979 meine Lehre begonnen, 1991 meine Eltern den Betrieb abgekauft und ab 1992 dann allein geführt. Also das mache ich jetzt auch schon eine Weile. Das ist mein Baby. Und ich habe Mitarbeiter dabei. Letztes Jahr im Januar habe ich einen Mitarbeiter, dieses Jahr im Januar habe ich einen Mitarbeiter nach 45 Jahren verabschiedet. Und da bin ich sehr traditionell, sehr, auch sehr pflichtbewusst und sehr
0: Das ist dann doch der ernste Teil in deinem Leben, ne? Sagen wir mal so.
1: Also, natürlich.
0: Es besteht ja nicht nur die ganze Zeit nur aus Witzen und Humor, sondern es gibt natürlich auch die ernsthafte Seite, die auch respektiert werden muss und angenommen werden muss. Ja,
1: vollkommen richtig. Und es war ja auch, bevor Comedy in meinem Leben in der Art stattgefunden hat, wie es jetzt stattfindet, war ich auch schon ein lustiger Kerl. Aber nicht in dem Ausmaß. Mein Papa, wie gesagt, vor 13 Jahren verstorben, war für mich der begnadetste Witzeerzähler in meinem ganzen Leben. Und er hat mir auch immer erklärt, wie man sich Witze merkt und dass das über Bilder am besten funktioniert. Und das habe ich so wirklich eins zu eins aufgenommen. Und das war also der Held meiner Kindheit, meiner Jugend. Und auch wenn ich jetzt heute zurückblicke, weiß ich und spüre eigentlich, wie wertvoll mein Papa in meinem Leben war. Und ich finde, es gibt nichts Schöneres, wenn du als Sohn zurückblickst und sagst, mein Papa war mein Held. Und das nehme ich für mich auch in Anspruch, dass das der Wunsch ist, dass mein Sohn, der jetzt 5 ist, später mal sagt, mein Papa, das war mein Held, ja.
0: Und Vorbild.
1: Ja,
0: und
1: das ist erstrebenswert. Und klar, der Learjet kommt auch irgendwann.
0: Ja, da hat nie was angefangen.
1: Ja. Aber ja. Nee, das, mein Alltag hat sich schon deutlich geändert durch Comedy. Manchmal, da bin ich auch ganz ehrlich, sage ich zu meiner Familie, Comedy ist schon hartes Brot, weil wenn es dir nicht gut geht, wenn du nicht gut drauf bist, dann lustig zu sein, das ist schon schwierig. Da gehört auch ein hohes Maß an Professionalität dazu, aber das Verrückte dabei ist, ganz kurzes Beispiel, ich weiß noch, bin zum Auftritt gefahren, hatte Kopfschmerzen und habe keinen Bock, ganz ehrlich. Meine älteste Tochter, die ist jetzt 34, die hat mal einen ganz prägenden Satz zu mir gesagt, Papa, lügt dir die Welt nicht schön. Und genau so ist es. Ich habe keinen Bock gehabt und ich habe Kopfschmerzen gehabt. Und im Auto habe ich gedacht, boah, jetzt drehe ich rum und nein, fahr hin, weil ich bin ja ein sehr zuverlässiger Mensch. Und kein Spruch, das war einer der besten Auftritte, die ich in meinem Leben gespielt habe. Weil ich dann plötzlich so... Dann empfangen dich Menschen und die freuen sich, dass du da bist und die lachen und die machen Selfies und die nehmen dich in den Arm und bedanken sich dafür, dass du dreimal in der Woche im Auto sitzt und sie zum Lachen bringst und sie erzählen dir, du bist ein Teil der Familie, weil du dreimal auftauchst und lustig bist und uns Leben ein Stück weit leichter machst. Und dann war ich so und dann war das plötzlich weg. Mhm. Ja, aber auf dem Weg dahin, ey.
0: Ja, aber manchmal brauchst du diesen Ticker, wo man einfach dann sagt, okay, jetzt, oh, und das hat mir jetzt gut getan. Ja. Und dann kommst du auf einmal in die ganz andere Sache rein und dann ist das alles auf einmal in Vergangenheit. Und ich sag das dann auch, so wie es ist. Und mein verstorbener Onkel, der war auch sehr humorvoll und hat auch immer die schmutzigsten Witze erzählt. Und er hat selbst noch am Sterbebett, hat er noch zur Krankenschwester gesagt, Schwester, bringen Sie mir eine Tube Senf bitte. Ja, wieso brauchen Sie eine Tube Senf? Aber wenn ich Ihre Beine so sehe, die würde ich jetzt gerne mit einer Tube Senf vernaschen. Ja? Und nächsten Tag ist er dann eingeschlafen. Ja? Und also wie gesagt, er hat seinen Humor bis zum Schluss nicht verloren. Und das sind dann auch die Momente, und das ist bestimmt auch bei deinem Papa so gewesen, dass der dann auch gesagt hat, von oben runter, bupp, das Leben geht weiter.
1: Ja, vollkommen richtig. Ja?
0: Und mach dein Ding.
1: Und ich bin jetzt nicht so der Esoteriker, aber ich kann mich an einen weiteren Auftritt erinnern, das war in Balingen bei der Landesgartenschau. Das müsste jetzt im Sommer 3 Jahre her sein. Und ich weiß es noch, ich habe im Sommer immer 2 Monate Auftrittspause, weil da geht es nur Open Air. Und lange Rede, kurzer Sinn, ich war echt angezählt. Psychisch ging mir es nicht gut und dann rufe ich bei meinem Management an und sage, ja, jetzt Freitagabend, Balinger, wie sieht es da aus? Aha, ja, 300 Karten verkauft, 600 Sitzplätze. Und ich denke, oh, das fällt mir jetzt gerade noch zu meinem Glück. Dann bin ich da hingefahren und ich bin im Regelfall immer so 2,5, 3 Stunden vor dem Auftritt da. jetzt komme ich da hin, es war Open Air, 600 Stühle bestuhlt, 2 Stunden vorm Auftritt saßen da schon 400 Leute. Da sage ich zu dem Veranstalter, du, ist da vor mir noch eine andere Veranstaltung? Nee, die kommen alle weg dir. Ne? 1,5 Stunden vor dem Auftritt waren die 600 Sitzplätze voll. Dann sind die noch zur Hauptbühne gerannt, weil das war die Nebenbühne. Wenn die gewusst hätte, dass das so viele sind, hätte ich auf der Hauptbühne gespielt. Sind zur Hauptbühne gerannt, haben weitere 400 Stühle geholt. 45 Minuten vor dem Auftritt waren die auch voll. Dann war es zum Schluss 1300 Zuschauer, 300 standen außenrum. An einem Sommerabend, wie er schöner nicht sein konnte. Ich bin auf Bühne gegangen und bin mir vorgekommen, wie Thomas Gottschalk live mit Wetten, dass auf Mallorca. Und kein Spruch, Richie. Ich hätte kein Auto braucht zum Heimkommen von Balingen nach Pforzheim. Ich hätte rennen können. Ich habe so viel positive Energie vom Publikum bekommen. Mhm. Das kannst du dir nicht vorstellen. Es hat mich wieder,
0: Es gibt Energie, das tankt du, auf. Ja.
1: Ich habe so Glücksgefühle gehabt und war, das hat mich wochenlang begleitet. Es war unglaublich. Also deshalb, das, was Comedy in meinem Leben da für Auswirkungen hat, das kann man sich gar nicht vorstellen.
0: Ja, ja. Ja. Wenn man dann andere Menschen dann glücklich macht.
1: Ja, ja.
0: Gut, dann reisen wir jetzt mal nach Gotham City. Das ist auch ein Wunsch von dir. Mit von R. Kelly. Gotham City. Viel Spaß.

0: Gotham City von R. Kelly, ja. Und Learjet, eigentlich ist es ja das Batmobil.
1: Ja, genau.
0: mit dem Olli hergekommen ist.
1: Genau.
0: Ja, liebe Hörerinnen, liebe Hörer, ihr habt natürlich die Möglichkeit, wenn ihr Fragen habt an den Olli, dann könnt ihr das tun. Und zwar unter 07161 914 24 24. Telefonisch. Leider funktioniert WhatsApp heute nicht. Oder ihr, wenn ihr schreiben wollt, dann bitte an studio@radiofips.de oder geht direkt auf die Homepage von Radio Fips. Da gibt es auch das Kontaktformular. Da könnt ihr dann auch reinschreiben. Und natürlich mein treuester Zuhörer, der Klaus, der hat ja schon meine Privathandynummer auch schon lange Zeit, weil wir uns ja vom Laufen kennen. Und ja, er schreibt mir: Hallo ins Studio, danke für diese Sendung. Kenne den Olli eigentlich nur vom Auto. Wusste nicht, dass Olli auch richtige Auftritte bietet. Bin gerade am Stöbern in den Terminen. Mit landwirtschaftlichen Grüßen aus dem anfassbaren Modelltraktor-Erlebnisland. Ja, der Klaus Mauermeier, der Traktor-Willi. Ja, PS, muss eigentlich die ganze Malermannschaft seine Witze von morgens bis abends aushalten. Und wer nicht lacht, fliegt.
1: Nee. Ja. Es ist tatsächlich so, dass der eine oder andere Mitarbeiter dann schon mal fragt, wenn ihr 2 Wochen keinen Witz erzählt, ob sie sich Sorgen machen müssen. Aber ich finde es muss ja nicht immer ein Witz sein. Also es kann ja ein lockerer Spruch sein, so nach dem Motto, wenn da an einem vorbeiläufst, einfach mal sage, so wie du schaffst, würde ich mal gern Urlaub machen. Und dann hast du die Lache auf deiner Seite. Oder mein Vater hat zu mir immer gesagt, wenn du mithilfst, ist wie wenn 2 andere loslassen. Ja, und das sind so, ich finde auch Situationskomik, das muss nicht immer ein Witz sein. Es gibt ja auch lustige Momente und humorvolle Begebenheiten. Aber ich finde halt einfach wichtig, dass man was zum Lachen hat und dass man Humor Platz im Leben einräumt.
0: Ja. Also wenn du noch langsamer arbeitest, dann siehst du die Farbe von den Wänden runter und tuschst sie in den Eimer rein.
1: Oder so. Oder so.
0: Ah, weiß es ja nicht. Der Klaus, der schreibt nämlich auch, ach ja, tausche einen Traktor-Freifahrschein für seinen 5-jährigen Sohn gegen eine Eintrittskarte. Wenn Olli mit seinem Sohn beim Traktor-Willi war, ist Olli ja auf alle Fälle ein Held.
1: Du, dann muss man mal die Kontaktdaten schicken, dass ich den Traktor-Willi mal besuchen kann, weil... Das wissen die allerwenigsten. Mein Junior ist ein absoluter Traktor-Fan. Ich könnte jetzt da auf meinem Mobiltelefon, glaube ich, 40 Bilder zeigen, wo er vor Traktoren steht oder in Traktorfelge sitzt. Also mit dem Traktor kriegst du ihn hundertprozentig.
0: Okay. Na dann vermitteln wir das.
1: Okay.
0: Das machen wir. Ja, siehst du, Klaus, schon wieder hier. Dann kommt er dich in Eislingen besuchen in der Halle.
1: Why not? Ja, also, genau. Ja. Wie gesagt, da gab es doch so einen komischen Spruch. Hat der Bauer wenig Geld, sind die Felgen vom Traktor gelb oder so irgendwas.
0: Der Klaus, der kennt die ganz gut. Der wird den bestimmt.
1: Bei Klaus, schreibe mal nur 2, 3, von denen ich sprich.
0: Schreib's mal kurz mir persönlich. Ja. Ja, oder ja, per E-Mail. Also, liebe Hörerinnen, liebe Hörer, studio@radiofips.de funktioniert gerade, beziehungsweise 07161 914 24 24. Aber dann müsst ihr anrufen und mit uns sprechen. Dann seid ihr auch live mit drauf. Genau, ja. Wo waren wir vorher hängen geblieben?
1: Mitarbeiter hatte man das Thema.
0: Genau.
1: Ob die, wenn sie nicht lachen, ob die fliegen.
0: Höchstens mit deinem Learjet, wenn sie dann mit dir auf die...
1: Dann, ja, wenn sie mitfliegen.
0: Wenn sie genau aufbauen müssen.
1: Ne? Aber wir waren so bei dem Thema hängen geblieben mit Comedy und genau. Was Comedy auch in meinem Leben eigentlich verändert hat und ob es auch Parallele vielleicht zwischen Handwerk und Comedy gibt. Also ich habe eigentlich von Anfang an, bin ich sehr professionell mit dem Thema umgegangen. Das heißt, als das Thema Witz vom Olli losging, habe ich mir gleich professionelle Hilfe gesucht. In Form damals von einem Marketingstudent vom Simon, der heute noch mit mir zusammenarbeitet. Das war 2015, also jetzt schon im 11. Jahr. Weil ich weiß, was ich kann und was ich nicht kann. Und ich bin kein viral Internet veranlagter Mensch. Da brauche ich Hilfestellung. Und das war eigentlich was, was parallel ist. Das ist bei mir in der Firma genauso. Wenn ich was nicht weiß oder nicht kann, dann kenne ich einen, der das kann. Und ich konzentriere mich bei Comedy auf das, was ich kann, nämlich Witze erzählen, lustig sein. Und bei mir in meinem Malerbetrieb ist das genauso. Da ist mein Schwerpunkt Vertrieb, mein Schwerpunkt ist Terminorganisation, wann fangen wir welche Baustelle an, Teamplanung, welches Team geht wohin. Also da gibt es schon Parallele, die mit Comedy einhergehen. Und ja, ansonsten mache ich beides gern. Das ist ja auch ganz wichtig. Ich halte ja Vorträge in Hauptschule, Werk, Realschule. Nicht drüber Comedian zu werden, sondern drüber oder Malermeister, sondern darüber, dass es wichtig ist, was zu machen, was dir Freude bereitet, weil dann hast du einfach mehr Erfolg und es hat nichts mit Geld zu tun, sondern du gehst ja abends heim und wirst gewertschätzt für das, was du tust. Du hast eine ganz andere Wahrnehmung bei deinen Kollegen. Wenn du ein Profi bist, dann sage ich, mit dem schaffe ich gern zusammen. Also es gibt unglaublich viel, was ich junge Menschen erzählen kann, weil viele wollen sich ja eigentlich nicht schmutzig machen. Handwerk will man ja eher nicht. Aber wenn man die Veranlagung hat, weil man gerne mit dem Opa im Garten schafft, warum soll man dann keine Lehre als Gartenlandschaftsbauer machen? Ja.
0: Kann ich ein Lied von singen? Meine große Tochter, die macht Landschaftsgärtnerin die Ausbildung.
1: Ohne dass wir uns abgestimmt haben.
0: Siehst du mal. Ja. Und der Klaus hat auch geschrieben, wer's Klomp nicht kennt, der fährt Wendt. Fendt ist auch die Abkürzung für Ernteeinsatz nicht dauerhaft tauglich. Und weil du gerade den Simon erwähnt hast, den grüßen wir jetzt. Und zwar mit Krawall und Remi Demi. Und zwar in der Version von Simon und Jan. Also nicht die Original-Deichkind-Version, sondern jetzt von Simon und Jan. Krawall und Remi Demi. Und das machen wir jetzt.
1: Jetzt höre ich das auch das erste Mal.

0: Yippie, yippie, yay, Krawall. Yeah. Und Remi, Demi, Simon und Jan, ja, der Song von Deichkind in eine andere Weise umgesetzt. Ach, ja, Mann, die Zeit, die rennt. Wir sind gleich schon am Ende der ersten Stunde.
1: Aber wahr.
0: Und,
1: wir haben doch gerade erst angefangen.
0: Wir haben gerade erst angefangen. Das ist schon Wahnsinn, gell? So kann's gehen, ja, mit uns. Ja, wir arbeiten jetzt uns mal hoch zum Rolls-Royce, oder?
1: Je nachdem. Also, wie gesagt, ich habe ja 2010, 2011, beziehungsweise es ging eigentlich in 2009 los, habe ich die Weiche gestellt zu einer schweren Burnout-Erkrankung und Depressionen. Und das endete Anfang 2011 darin, dass ich noch nicht einmal mehr in der Lage war, die Tür von meinem Auto aufzumachen, weil ich, und jetzt komme ich wieder zu dem Thema Hauptschule zurück, weil ich das Gefühl hatte, dass ich in der Gesellschaft als Maler- und Lackierermeister und Hauptschüler nur akzeptiert werde als jemand Besonderes, wenn ich viel Geld verdiene. Mhm. Weil dann bin ich ein wichtiger Teil der Gesellschaft. Und das war so, steckte ganz tief in mir drin, hat aber dazu beigetragen, dass ich ja, im Schnitt so 16, 17, 18, einmal 19 Stunden am Tag gearbeitet habe. Und Anfang 2011 hat man es dann den Stecker gezogen. Und da war ich nur glücklich, wenn ich gesehen habe, wie viel Geld ich verdiene.
0: Das ist auch das Problem, weil wir es ja vorher angesprochen haben, Depressionsgeschichten, Burnout. Man will ja immer unbedingt 100% bringen und diese 100%, die man ja nie erreicht, die versucht man mit aller Gewalt zu erreichen, aber man erreicht sie nie. Und man brennt sich dann immer mehr rein in die ganze Geschichte und hängt sich rein, bis man mal zu dem Zeitpunkt ja kommt, wie du sagst, dann bricht man dann komplett zusammen, da hat man nicht mal mehr die Kraft, morgens sogar aufzustehen und rauszugehen. Ne?
1: Ja. Nee, und dann halt auch so Glaubenssätze, die man irgendwann mal aufschnappt. Mein Vater hat immer gesagt, ja, wenn man reich werden will, dann muss es wehtun. Ja, so nach dem Motto, man muss viel arbeiten. Lange Rede, kurzer Sinn. Seit ich Comedy mache, hat sich auch da mein Werteverhältnis komplett auf den Kopf gestellt. Ich verdiene heute weniger als damals, in meine ganz harte Zeit. Aber ich genieße es, ich habe Freude am Leben. Ich bin dankbar und demütig, dass ich gesunde Kinder habe und gesunde Enkelkinder habe und auch mal mittags um zwei ins Eiscafé sitze und der liebe Herrgott einen guten Mann sein lasse und mich darüber freue, dass das Wetter schön ist und dass ich nicht darüber nachdenken muss, ob ich mir 3 Bolle Vanilleeis kaufe oder 4 Bolle Vanilleeis. Also das ist schon ein unglaublicher Luxus und da hat sich mein Werteverhältnis komplett auf den Kopf gestellt. Komplett.
0: Ja, man muss, wie gesagt, man kann ja dann froh sein, wenn man eine Familie hat, die hinter einen steht und einen dann noch hochhält. Und ja, wie du es selber gesagt hast, du musst ja auch für deine Kinder auch da sein und du willst auch für deine Kinder da sein. Das ist ja ein ganz, ganz wichtiges Thema.
1: Mhm. Ja, wobei das hat sich eigentlich, also meine Frau und ich, wir haben uns dann damals getrennt in der Phase. Und ich war da schon ein Stück weit alleine auf weiter Flur. Und ich selber natürlich habe ja dazu beigetragen, dass ich gar keinen Kontakt mehr mit meinen Freunden und mit meiner Familie hatte und keine Hobbys mehr und keine sozialen Kontakte. Ich habe ja nur gearbeitet. Mhm. Ich habe mir ja zum Ziel gesetzt, wirklich richtig reich zu werden. So, nochmal, ich bin nicht hier, um die Welt schön zu lügen. Mein Ziel war, wirklich reich zu werden. Mhm. Das Blöde ist nur, dann habe ich Monate gehabt, da habe ich brutto 40.000 Euro verdient mit meinem Malerbetrieb. Habe mit 30 eigenen Leuten und 40 Subunternehmer geschafft. Ich habe ein ganz großes Rad dreht. Aber ich kann nur eins sagen, auch das war noch nicht genug. Auch das war noch nicht genug, weil ich mir gedacht habe, du hättest noch mehr arbeiten können, du hättest noch perfekter arbeiten können. Und es war komplett krank, schlicht und ergreifend, und komplett krank.
0: Dann vergisst man alles andere drumherum. Hören wir uns gleich in der zweiten Stunde an.
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0: Ja, und damit sind wir jetzt in der zweiten Stunde der Sendung Durchblick hier auf Radio FIPS. Mein Name ist Richie Nuschel und zu Gast ist heute der Oliver Gimper. Und zwar, ja, ihr kennt ihn aus den sozialen Medien, Witz vom Olli. Und bestimmt haben auch schon einige von euch ihn auch schon live auf der Bühne gesehen. Und wir haben jetzt in der ersten Stunde auch mal so ein bisschen die andere Seite vom Olli kennengelernt. Und da sprechen wir jetzt auch noch weiter. Und dann werden wir mal hoffentlich, dann gehen wir dann auch so auf die komische Schiene. Oder, Olli?
1: Ja, also wenn das gewünscht wird, gar kein Thema. Gern. Das ist ja ein Teil, ein nicht zu vernachlässigender Teil meines Lebens, Witz vom Olli und Comedy. Aber wie gesagt, ich rede auch auf der Bühne über die Dinge, die mir widerfahren sind, in der Hoffnung auch, dass es Menschen erreicht, die vielleicht ihre eigene Situation überdenken. Ich habe auch mit dem Sportwissenschaftler, mit dem Ralf Warnatz aus Augsburg, eine Vortragsreihe ins Leben gerufen, die heißt Von überlastet zu überglücklich, weil mir einfach auffällt, gerade jetzt speziell im Handwerk, wie viele meiner Handwerkskollegen echt am Limit sind. Mhm. Und ich denke immer, das, was ich erlebt habe, das muss keiner erleben, weil ich bin ja dem lieben Gott dankbar, dass ich weder einen Schlaganfall noch einen Herzinfarkt gekriegt habe. Das wäre ja eigentlich die logische Konsequenz meines Handelns gewesen. Denn wenn du 17, 18, 19 Stunden arbeitest, dich während dem Autofahren ernährst mit irgendeinem Junkfood, auf gut Deutsch gesagt, du kriegst dann irgendwann deine Quittung. Das ist so sicher wie das Amen in der Kirche. Ich habe, wie gesagt, das Glück, dass ich die richtigen Menschen in der Phase um mich herum hatte, die einfach darauf geachtet haben, dass ich wieder meinen Weg ins Leben zurückfinde. Mein Kardiologe an der Stelle hat die Schwere meiner Erkrankung erkannt, hat mir dann auch einen Profi vermittelt, der ambulante Burnout- und Depressionsbehandlung macht, der mir auch gleich beim ersten Termin gesagt hat, Herr Gimper, wenn ich Sie in eine Klinik bringe, kommen Sie zurück und dann ist gar nichts mehr übrig. Dann gibt es ja Firma nicht mehr, dann fallen Sie ins Leere und dann wird es noch schlimmer als das, was Sie jetzt schon haben. Mhm. Ich nehme Sie an der Hand und führe Sie durchs Leben und helfe Ihnen im Notstrombetrieb Ihren Laden weiter zu betreiben und sie wieder so aufzustellen, dass sie allein wieder lebensfähig sind. Mhm. Und das ist eine Mammutaufgabe, das kann ich nur sagen.
0: Das ist ja das Problem, wenn du da wirklich in dieser tiefen Depression drin bist und es kommt ja auf die Schwere der Depression an. Ja. Im Normalfall gehst du in eine Notfallklinik, dann gehst du 3-4 Wochen rein als Depressionspatient. Ja, aber es gibt dann auch, wenn ich dann hier bei uns in Göppingen ins Christophsbad schaue, da gibt es dann auch Stationen, wo dann die Menschen 3 Monate drin sind.
1: Ja, klar. Ja, klar.
0: Und 3 Monate sind dann in dem Fall dann schon zu lange Zeit. Dann wärst du weg. Und wenn du ambulant unterstützt wirst, hast du natürlich eine Chance, das in den Griff zu kriegen.
1: Naja. Aber das war ein extrem harter und schwerer Weg. Also das ist kein Streichelzoo. Nee. Da will ja auch niemand was vormachen, weil ich schätze mal mindestens 3 Monate jeden Abend ins Bett gegangen und habe mir gewünscht, dass der große Meister für immer das Licht ausschaltet und nie wäre bereit gewesen. Das Erschreckende an der Situation war, dass ich mich selber so gar nicht kannte. Ich war immer ein optimistischer, positiver, lebensbejahender Mensch. Und jetzt bin ich plötzlich ein Mensch, der von Versagensängsten geplagt ist, der Angst hat, morgens aus dem Haus zu gehen, der sich wünscht, nimmer am Leben zu sein. Das war ein komplett anderer Olli. Den kannte ich vorher nicht. Und da erstmal mit klar zu kommen.
0: Das ist das, was dann viele Leute dann auch wirklich erschreckt und dann singen. Du Mensch, du bist doch so ein lustiger Mensch.
1: Ja, ja.
0: Du bist doch so. Jetzt nimm den Kopf hoch.
1: Richie, genau das ist ja das, was du in dem Moment am allerliebsten hören willst. Jetzt stell dir doch nicht so auf.
0: Genau.
1: Weißt du?
0: Genau.
1: Reiß dir mal zusammen.
0: Ja.
1: Ja. Dann wird dir ja noch viel klarer, dass du ein Loser bist. Ja. Und das da wieder auf den Füßen zu landen und das ist keine einfache Aufgabe. Ich hatte das Glück, muss ich an der Stelle wirklich sagen, ich hatte das Glück und ich bin sehr christlich erzogen worden. Vielleicht war es auch wirklich von oben gewollt, dass mir mein Kumpel Wolfi aus Neuseeland schreibt. Das müsst ihr euch vorstellen. Ich sitze morgens um 7 Uhr in Karlsruhe auf dem Parkplatz von meinem Therapeut im Auto und warte, weil ich um 7.15 Uhr meinen Termin habe.
0: Mhm.
1: In dem Moment klingelt mein Mobiltelefon und ich sehe eine WhatsApp-Nachricht, da war das verhältnismäßig neu, von meinem Kumpel Wolfi, Sprachnachricht, Olli, ich fahre jetzt gerade heim vom Geschäft mit der Fähre. Bei WhatsApp habe ich gesagt, kann man sich Videobotschaften schicken, erzähl mir mal einen Witz. Du warst früher der beste Witzeerzähler und es war wie ein Reflex. Ich kann es heute noch nicht erklären. Es war wie ein Reflex. Ich habe meine Mobiltelefonnummer, habe es in den Navigationsschacht gelegt und habe meinem Kumpel Wolfi einen Witz erzählt. Und jetzt kommt der magische Moment. Und in dem Moment, wo ich über meinen eigenen Witz lachen musste, ich habe mich im Mobiltelefon gesehen und ich habe mich lachen hören. In dem Moment ist mir ein Gedanke durch den Kopf gegangen und der war, Olli, es wird alles wieder gut. Und ich kann nicht erklären, wo der herkam, aber er war da. Mhm. Er war da und er ist nicht mehr verschwunden. Und in dem Moment, das war wie alles in Zeitlupe. Ich habe mich lachen hören und ich habe gesehen, wie mir Tränen runterlaufen vor lauter Lachen. Und dann plötzlich war mir klar, wie wichtig Lache ist. Und ich habe überlegt, wie lange habe ich schon nicht mehr so gelacht wie in dem Moment.
0: Mhm.
1: Und es hat mich so tief berührt, und dass, wenn ich heute ins Auto sitze, dass ich den Moment immer noch in mir trage, wenn ich da sitze, weil viele sagen, die ist so ein Schwachkopf, der hockt im Auto, erzählt sich selber einen Witz, den er schon kennt und lacht sich tot drüber. Das sind viele Dinge. Ich kann über mich selber lachen, ich kann über die Bilder in meinem Kopf lache, die so einen Witz hervorruft, wie zum Beispiel jetzt so ein einfacher, den man sich gut merken kann. Vater und Sohn gehen in den Zoo und der Sohn sagt zu seinem Vater, du Baba, der Gorilla im Käfig, der ist aber ganz schön hässlich. Und dann sagt der Vater, Buh, sei ruhig, wir stehen an der Kasse. Weißt du?
0: Ja.
1: Und ihr könnt die 5-mal in der Woche erzählen.
0: Ja, der ist schon nicht schlecht.
1: Und das trage ich so tief in mir, dass das jedes Mal, wenn ich 3-mal in der Woche, wenn ich im Auto sitze, dass dieser Moment immer noch allgegenwärtig ist.
0: Das ist auch mit Papa und Sohn, die Kannibalen sind, ne?
1: Richtig, genau, genau. Ja, ja. Du, Baba, wo der Vater und der Sohn durch den Urwald laufen und genau. Sie sehen eine bildhübsche Blondine. Und der Bu sagt zu seinem Vater, du, Baba, komm, die fressen wir. Die nehmen wir mit heim und daheim essen wir sie. Und dann sagt der Sohn, du Depp, die nehmen wir mit heim und fressen die Mama.
0: Genau. ganz genau. Ja, das sind die Witze, die ich auch liebe.
1: Ja.
0: Ja, und schaut einfach in den Social Media. Guckt nach Witz vom Olli, guckt auf witzvomolli.de, da findet ihr dann auch definitiv auch die Termine, wo er dann auch auftritt in der nächsten Zukunft. Wir wollen es jetzt nicht vorlesen, das könnt ihr dann alles selber lesen. Genau. Also nochmal www.witzvomolli.de. Witz vom Olli, ein Wort, und Olli mit Doppel-L.
1: Genau,
0: muss man auch noch dazu
1: ganz
0: sagen.
1: Ganz wichtig.
0: Ganz wichtig. Ja, also siehst du, das sind so die Seiten, aber wie ich auch vorher schon gesagt habe, auch Till Reiners zum Beispiel hat es ja auch in dieser einen Aussage, da war ja auch diese Frage, Antwortspiel, was er ja gemacht hat. Und man sieht es ja auch beim Thorsten Sträter zum Beispiel.
1: Ja, ganz schwerer Fall.
0: Ja, und der ist ja auch, glaube Schirmherr von der Depressionsliga, wenn ich es richtig im Kopf habe. Ich meine Depressionsliga, deutsche, ja. Depressionsliga. Und ich finde es gut, dass da auch offen drüber gesprochen wird, dass man dann auch sieht, hallo, hier sind Menschen, die Depressionen haben, und Depression ist eine Art Krankheit, die für einen Anführungsstrichen gesunden Menschen schwer zu verstehen ist. Wenn draußen die Sonne scheint, aber bei dem Menschen selber im Kopf halt nicht die Sonne scheint, sondern die Regenwolken ganz tief hängen. Und ja, aber dann wiederum mit solchen Dingen, wie du es jetzt auch gesagt hast, dann kommt der Funke, dass der Kumpel sagt, komm, erzähl mir einen Witz per Video, und dann auf einmal macht's Klick, und dann kommt auf einmal ein ganz anderer Weg ins Leben.
1: Ne? Absolut, absolut. Und es ist auch unglaublich, wie das, also ich, wie gesagt, ich bin tief dankbar für alles, was daraus entstanden ist. Ich habe es ja gerade vorhin schon gesagt, unser Jüngster ist jetzt 5 Jahre alt. Mhm. Und das ist für mich, wenn der mir ansieht, der sieht mir ins Herz. Anders kann ich es gar nicht sagen. Das, was ich da empfinde, und diese tiefe Liebe und diese

0: Depressionspatienten, Burnout-Patienten, in Krankenhäuser, in, wie gesagt, Hauptschule, Werkrealschule, weil es mir einfach wichtig ist, auch Vorbild zu sein.
1: Das ist ein wichtiges
0: und
1: Thema.
0: Und ich sage da eins, ich rede auch in den Hauptschule, Werkrealschule darüber, dass ich mir selber beinahe mein Leben kaputt gemacht habe, weil ich nur wegen dem Geldverdienen geschafft habe, wie ein Brunnenputzer. Weil viele denken ja, Herr, Kohle verdienen, das ist wirklich das A und das O. Und dann sage ich, nee, zufrieden und wertgeschätzt durchs Leben zu gehen, gesunde Menschen in seiner Familie um sich herum zu haben, es ist unbezahlbar. Geld verdienen, alles recht und schön, aber es reicht niemals. Du hast immer einen, der schnelleres Auto fährt, du hast immer einen, der ein größeres Haus hat, du hast immer einen, der in der Position über dir ist. Und deshalb, also da bin ich wirklich, da gehe ich ganz offensiv damit um und will junge Menschen einfach sagen, dass das niemals der Antrieb sein darf in der Berufsfindung.
1: Ja, weil du es gerade gesagt hast mit dem Wert, da gab es einen Spruch, ich weiß nicht mehr von wem es jetzt genau direkt kam, wenn eine Flasche Wasser im Supermarkt 50 Cent kostet, im Flugzeug kostet die Flasche Wasser 2 Euro, in einem Theater kostet die Flasche Wasser 5 Euro und woanders kostet sie 7 oder 8 Euro. Wenn du die Flasche Wasser bist, dann musst du doch einfach mal nur sehen, ob du dich vielleicht am falschen Ort aufhältst und nicht so wertgeschätzt wirst.
0: Ja, vollkommen richtig. Ja. Nee, und deshalb, da spreche ich ganz offen drüber und ja, ich sehe es schon. Ich sehe schon, kommen schon die erste Witze-Reihe.
1: Ja, genau.
0: Ja, klar. Ja. Thomas, einer meiner Lieblingswitze, ja, genau. Soll ich den jetzt gleich?
1: Ja, den kann ich gleich, ja. Ja. Der Thomas Blume hat geschrieben, vielen Dank, lieber Thomas.
0: Ja, also ich sehe ja nur die Anfangszeile. Achso, da ohne ja. Ja, genau. Ich mache da eine kurze Einleitung dazu. Treffen sich zwei Schneemänner, sagt der eine zum anderen, du, ich kann mir nicht helfen, hier riecht es nach Karotte. Und da passt natürlich, der vom Thomas Blume passt natürlich wie die Faust aufs bekannte Auge, wo sich die zwei Schneemänner treffen und der eine sagt zum anderen, ey, Kamerad, hör mal zu, ihr habt ja 50 Euro, ich krieg nur 50 Euro von dir. Da sagt er, dann komm mal im Juli wieder vorbei, da bin ich wieder flüssig. Ja.
1: Das hätte dieses Jahr sogar früher gereicht.
0: Ja, das wäre sogar Anfang Juni wäre das schon sogar durchgegangen. Weltklasse. Witz, den mir Markus Krebs bei sich zu Hause erzählt hat. Ein Weltklasse-Comedian.
1: Von Markus Krebs, sein T-Shirt fand ich ja immer genial. Das musste ich mir auch noch irgendwann mal besorgen, den Brennholzverleih.
0: Achso, ich dachte, der Mann hinterm Bauch hat er auch noch irgendwie. Also, aber Brennholzverleih, Weltklasse.
1: Das ist immer noch, Sehr schön, dann machen wir jetzt mal wieder ein Musikstückchen und zwar von Mikey's Mind, Chill 77 und Unjabs. Ich sag den Titel immer falsch an. Hört's euch an, er sagt sich selber an, der Titel.

0: Gott. Er hat sich so oft selber angesagt. Papa UT. Von Mikey's Mind, Chill 77 in Unjobs. Ah, ja. Und wir haben hier uns schon nebenbei ein paar Witze erzählt.
1: Richtig,
0: wir machen
1: genau.
0: Uns so langsam mal warm, oder?
1: Ja, gern, gern.
0: Ja. Der Thomas hat nochmal einen reingeschrieben hier.
1: Richtig, finde ich klasse. Der passt ja wie die Faust aufs Auge, wo der Lehrer zu der Kinder sagt, wer von euch kann mir die drei Eisheiligen nennen, meldet sich der Rigobert und sagt, Langnese, Schiller und Mövenpick. Ja. Finde ich großartig. Ich mag auch Lehrerwitze. Meine jüngste Schwester, Grundschullehrerin, ich sage immer, dir geht's gut, du hast vormittags recht und nachmittags frei. Und da gibt es so einen schönen, wo die Französischlehrerin sagt, Rigobert, der französische Arbeit, eine glatte Sechs. Und da sagt er, gracias.
0: Gracias. Ja, wenn es mit dem Französisch nicht klappt, dann macht man es halt mit Italienisch.
1: Ja,
0: in Barcelona.
1: Oder so. Nee, aber es gibt ja auch Witze, wo manche sagen, den verstehe ich jetzt nicht. Beste Beispiel ist, Mann, Frau haben sich über so Dating-App kennengelernt und sie gehen abends essen und haben ihr erstes Date und er sagt irgendwann zu ihr, hast du Kinder? Dann sagt sie, ja, eins, das ist fast zwei. Dann sagt er, ich weiß, wie viel eins ist. Schon Johann König, könnte ich mich einnässe. Wirklich? Finde ich so klasse. Das ist ja auch oft so, du weißt gar nicht, ist es ein Witz oder ist es auch ein Stück weit vielleicht Realsatire, wo das Ehepaar beim Abendessen sitzt und sie sagt, Schatz, schmeckt das? Und er sagt, warum suchst du immer Streit?
0: Ja. Weißt du? Ist aus dem wahren Leben eigentlich.
1: Ja. So Ehepaar, lange Zeit verheiratet, wacht sonntagmorgens nebeneinander auf und sie schaut ihn ganz freudig, liebevoll, lächelnd an und sagt, Schatz, hast du heute Nacht von mir geträumt? Und er, ganz trocken, nein, ich habe gut geschlafen.
0: Also wo sie zu ihm sagt, guck mal Schatz, der Hungerhaken da drüben, die hat die gleiche Leggings an wie ich.
1: Yeah, Weltklasse.
0: Ja, und was sagt er?
1: Aber bei dir sind Blumen viel, viel größer.
0: Ach, schön.
1: Jetzt wird's wieder politisch unkorrekt. Eieieiei. Jetzt fehlt bloß noch, dass ich Witze über gehandicapte Menschen erzähle. Dann brennt hier im Studio.
0: Darfst du über mich erzählen?
1: Du, Richie, ich habe da meine eigene Geschichte dazu, weil ich 2017 in München, also ich habe 2016 angefangen, aktiv allein Shows zu spielen. Und Anfang 2017 habe ich Thomas Beukert aus Günzburg kennengelernt. Er sitzt im Rollstuhl, hat Muskeldystrophie, kann seine Hände bewegen und der Kopf ein bisschen und der Rest ist mehr oder weniger ohne Funktion. Mhm. Und der kam in der Pause zu mir vorgefahren mit seinem Rollstuhl an die Bühne, hat gehupt, da bin ich vor Schreck schier von der Bühne gefallen und dann bin ich runter und habe gesagt, alles okay, wie findest du mein Comedy-Programm? Und er sagt wirklich, wortwörtlich sagt, öde. Dann sage ich, was? Ja, ausverkauft, Vollgas, alles. Partystimmung. Sag ich, was? Ja, du hast noch keinen Witz über Menschen mit Handicap gemacht und wenn du das heute nicht machst, kleiner Mann, dann schreibe morgen bei Facebook, du hast mich diskriminiert. Und es war wirklich so, dass das mein Weltbild einmal auf den Kopf gestellt hat, weil ich habe die Botschaft da drin verstanden. Dann habe ich zu ihm gesagt, du Thomas, ich mache ja ungern Witze über Menschen, denen es schlechter geht als mir. Dann sagt er, woher weißt du, dass es mir schlechter geht als dir? Nächster Fehler.
0: Mhm. Ja, also das sind die Annahmen,
1: sieht
0: die
1: man eigentlich, so ja. Ja, ja, das ist das, was man denkt. Da denkt man, weil einer vielleicht blind ist oder im Rollstuhl sitzt, dem geht es schlechter als dir.
0: Muss
1: woher
0: nicht sein.
1: Weißt,
0: ja, muss nicht sein.
1: Kann ja sein, der hat gerade die beste Zeit seines Lebens, aus welchem Grund auch immer. Und es hat mich unglaublich verändert. Erstens mal, dass ich Witze über Menschen mit Handicap mache, aber auch, dass ich sensibler mit dem Thema umgehe, dass ich vor meine Auftritte durchs Publikum laufe und wenn ich sehe, da ist jemand, der im Rollstuhl sitzt oder der blind ist oder dem ein Arm fällt oder sonst irgendwas, dann springe ich über meinen Schatten, gehe hin und frage. Und ich habe noch nie eine Absage bekommen. Bei über 600 Auftritten, wo ich das gemacht habe, habe ich noch nie eine Absage bekommen. Mhm. Und die sind dann oft ganz verwundert und sagen, was, du fragst mich? Das ist doch heute selbstverständlich, dass das alle machen. Ich sage, ja, aber ich bin nicht alle.
2: Man muss das auch mal so, gehandicapte Menschen, die jetzt eine Körperbehinderung haben oder egal in welcher Art und Weise, die nehmen ihr Leben genauso mit Humor. Und ich brauche bloß die Straße runterschauen und Grüße an dich, Bruno, wenn du zufälligerweise zuhörst. Er nennt sich selber einarmiger Bandit. Ja? Und er sitzt im Rollstuhl, hat nur ein Bein und nur ein Arm. Ja? Und, da kannst du auch den Witz machen. Ja? Ich bin auch körperlich behindert. Ich habe auch nur einen Arm auf der rechten Seite.
1: Vollkommen richtig. Ich glaube, das kommt von Otto Walkes oder so, wenn es richtig weiß. Ja. Aber es ist tatsächlich so, und es hat mir auch wachgerüttelt oder es hat mir auch richtig geschüttelt. Es gab die Situation, glaube ich, vor 3 Jahren oder 2 Jahren, wo Luke Modric, Cheyenne Garcia und Issa Akremi sich über die Sportler der Paralympics lustig gemacht haben, in einer Art und Weise, die bei mir wirklich Fremdschäme hervorgerufen hat, wo ich gesagt habe, nee, das geht nicht, Punkt. Und das hat mich aber in der Form motiviert, dass ich mir dann tatsächlich mal so ein paar Talkshows zu dem Thema Cancel Culture und Political Correctness und so angeschaut habe. Es geht ja heute nur noch mit Anglizismen, du kannst ja sowas nicht mehr normal sagen. Ja. Dass ich mich echt mit dem Thema beschäftigt habe, in der Form, dass ich das sogar in mein Comedy-Programm damals habe einfließen lassen. Da hat mein Management noch gesagt, boah, Olli, willst du echt so ein schweres Thema mit reinnehmen? Dann habe ich gesagt, ja, weil ich finde es wichtig, dass man darüber spricht, ohne mit dem erhobenen Zeigefinger, sondern ich habe einfach erklärt, wie zum Beispiel zu diesen ganzen Anglizismen, die in den Talkshows vorkamen, wie ich mich da dazu verhalte und was ich da draus mache. Nämlich, ich habe jeden englischen Begriff ins Deutsche übersetzt und siehe da, zu jedem übersetzten Begriff ist mir sofort ein Witz eingefallen. Und dann habe ich zum Beispiel erklärt zum Thema Shitstorm, was fällt mir für einen Witz ein? Jetzt wird es ein bisschen härter. Shitstorm. Was für ein Witz? Kommt der Mann zum Arzt, sagt er, Herr Doktor, kann man mit Durchfall baden? Sagt der Arzt, ja, wenn Sie die Wanne voll kriegen. Ganz klassisches Thema. Ja? Und so gibt es viele Begrifflichkeiten, wenn du die übersetzt, dann gibt es zum Beispiel, jetzt muss ich überlegen, Culture Proposal. Ich habe gedacht, ich kriege eine Note im Ohr. Also kulturelle Aneignung. Ja, warum sagt man da nicht kulturelle Aneignung? Culture Proposal. Ja, mir hat es schier den Stecker raus. Und dann ist mir der Witz eingefallen, wo der kleine Junge, der Gianluca, kommt heim von der Schule und sagt, Mama, in der Schule sage ich alle, ich bin ein Mafiosi. Dann sagt die Mutter, Gianluca, mache dir keine Sorge, ich gehe morgen zu der Direktorin, ich spreche mit diesem Mann. Dann sagt er, ja, aber Mama, bitte mache das aussieht wie ein Unfall. Aber das ist kulturelle Aneignung, Culture Proposal für die Feinschmecker.
2: Und das ist das, was ja auch ein bisschen verstörend ist, kulturelle Aneignung. Einerseits wollen die Menschen, dass man kulturell sich weiterentwickelt, ja? Aber man darf sich nichts aneignen. Ja. Jede Kultur hat sich nur weiterentwickelt, weil sie sich irgendwo was abgeschaut hat und angeeignet hat.
1: Ja. Aber weißt du, ich komme aus einer Zeit, da war das noch normal. Da wird jetzt vielleicht der eine oder andere tief Luft holen. War das noch normal, dass man sich als Cowboy oder als Indianer verkleidet hat? Und da finde ich, ich sage ja auch immer vor meiner Show, für die Hüter des Goldenen Grals, für die Menschen, die politische Korrektheit tief in sich verankert trage, wird es eine ganz harte Nummer so einen Abend mit mir. Weil ich schieße da. Weißt du, sind so einfache, wo die Frau in so einem Indianerreservat unterwegs ist, da in Amerika, und sie läuft da auf einen zu, der so eine Bärenkette umhängen hat, und sie läuft hin und sagt: Sagen Sie mal, Sie sind doch der Kette nach, sind Sie doch der Häuptling? Dann sagt er: Ja. Dann sagt sie: Aber Sie haben doch gar keine Federn, warum denn das? Dann sagt er: Ich bin in der Mauser. Ja, und da sage ich viele: Oh, sowas erzählt man noch nicht. Und nochmal, ich bin da wirklich. Es gibt Themen, zu denen ich keine Witze erzähle. Zum Thema zum Beispiel Pädophile, wenn du selber kleine Kinder hast, das geht für mich nicht. Ich wage mich bei dem Thema. Witze über Menschen, die nicht in Deutschland leben, wage mir nur nach Österreich, nach Frankreich, nach Italien, weiter weg. Wird es schon schwierig, das für andere Comedians machen. Ja. Und ich kenne ja auch einige große Comedians, jetzt Özcan Kosa, der als gebürtiger Türke gern Witze über Türke machen kann. Wenn ich das mache, wird es schon sportlich. Ja. Insofern weiß ich, wo ich zu Hause bin, ohne dass ich massetauglich bin, weil ein Comedy-Programm wie meins, da werde ich ja niemals einen Preis dafür kriegen, wenn ich Witze erzähle, wie unterhalte sich zwei Pobacke, sagt die eine zur anderen: Du, im Flur stinkt's. Da gibt's keine Preise dafür. Aber es gibt Lacher dafür, und das ist mein Lohn.
2: Und das ist eigentlich das Wichtigste. Ja. Lieber mal auf den Preis verzichten, aber dafür ein paar Lacher mehr.
1: Vollkommen richtig.
2: Genau. Apropos, im Flur stinkt's. Ah nee, hat mit Bad Dance jetzt eigentlich gar nichts zu tun, oder?
1: Nee, einer aber. Aber einer meiner Lieblings-Soundtracks, da sind wir wieder bei der Anglizismen, ich habe die sogar als Schallplatte, als Langspielplatte von Prince, die Musik, die Filmmusik, jetzt ist mir der deutsche Begriff zu Soundtrack eingefallen, die Filmmusik von Batman, Weltklasse, absolute Weltklasse.
2: Bist du Single? Nein, Langspielplatte.
1: Hui!
2: Hui!
1: Hui!
2: Hui.
1: Also jetzt wird's aber hui!
2: Jetzt wird's kompliziert. Okay, also Bad Dance von Prince. Viel Spaß.
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0: wird vielleicht schlecht getanzt. Bad Dance. Ah, nee.
1: Ja.
0: Bad Dance.
2: Aber ein geil, die Gitarre und
0: einfach,
2: die Prinzische Show, absolute Koryphäe.
0: Es
2: unglaublich.
0: Ist einfach ein Burner. Und der Knaller ist, erinnert euch, letzte Woche, da war er da mit dem Pfefferle, der Markus Zipperle. Und jetzt ratet mal, wer rechts von mir sitzt. Servus, Markus.
3: Ja, ich denke, wenn der Olli da ist, dann muss ich schön kommen. Das ist ja klar.
2: Und ich habe denkt, wenn der Markus vorbeikommt, dann fahre ich von Forza her.
3: Extra deswegen,
2: genau. Ja, aber nur ein bisschen weg um Ritchie Vignano kommen.
3: Ja, und auch wegen der mordsmäßigen Gage, die du kriegst hier. Komm, hör.
2: Das ist
0: ja
2: brutal, du.
0: Ich sage auch immer, ich bin unbezahlbar. Halbe Cent gibt's nicht. Und zwei von meiner Sorte Willkörner.
3: So.
2: Ich hab extra nur Luft in der Reife gemacht von meinem Schubkarre, dass ich die Gage noch ausfahren kann. Ich habe ihn extra hart aufpumpt.
3: Ja. Ich hab einen Elefanten im Keller, weißt du, ist runter dran platziert. Ich weiß nicht, wo noch damit.
0: Ja, ich hab das anders gelöst. Als ich jetzt das Urlaubsgeld bekommen habe, habe ich zweites Konto aufgemacht, weil das erste übergelaufen ist.
2: Du, aber das ist ja wirklich so. Ich fahre ja nach jedem Auftritt in Schweiz. Bring meine Gage in Zürich zur ABC-Bank. Und beim ersten Mal war ich da echt ein bisschen erschrocken. Ich habe da einen großen Auftritt gehabt und stehe an dem Bankschalter und habe den Geldkoffer vor mir und gucke so nach rechts, nach links und sage zu dem Bankangestellten, in dem Koffer ist meine Gage drin, 1 Million Euro. Dann guckt er mir an mit ganz großen Augen und sagt, ja, Sie brauchen nicht zu flüchten. Armut ist in der Schweiz keine Schande, oder?
3: Die arme Künstler.
0: Jetzt könnte man ja einen Comedy-Clinch machen hier.
2: Du.
0: Soll man jeden 2 Minuten geben und er soll ja so viele Witze erzählen?
3: Wir erzählen einfach.
2: Du,
3: was
2: wir können, genau. Was hast du für eine Berufsausbildung? Ich habe gehört, du machst jetzt Regisseur und Comedy und
3: Stimme
2: vom Äffle und vom Pferdle.
3: Genau, alles meine Ausbildung. Kaufmann.
2: Ja. Ah,
3: Mama okay. hat gesagt, lerne etwas Gescheites.
2: Ja, okay. Und seitdem machst du Stimmen vom Äffle und vom Pferd.
3: Genau.
2: Ja. Das ist der Hafer und Bananenblues.
4: Olli, ist da, guck mal.
5: Ja, wir lehnt auch fort, sondern zu uns rein. So ist es.
2: Leck mich am Ärmel, meine. Ey, das sind Kindheitserinnerungen. Wir sind vor dem Fernseher gesessen. Hafer, das ist, was man haben muss.
4: Ich hab dich gesehen, da warst du nur so klein.
5: Ja, jetzt ist er ein bisschen größer.
4: Aber nicht auch.
2: Ich dreh komplett durch. 100 Punkte, Weltklasse. Ich finde es, wenn man das kann, mit seiner Stimme so eine Bandbreite abzubilden, ziehe ich echt den Hut. Meine Geschwister, gerade jetzt mein älterer Bruder Stefan, ein genialer Stimmeimitator, so, aber halt oldschool so. Ja. Helmut Kohl, geil. Willy Brandt und wie hieß der andere da? Außer alter SPD-Recke. Komm ich nur drauf. Herbert Wehner, genau, ja. Herbert Wehner. Das finde ich ist außergewöhnlich. Deshalb, ich habe mit Guido Kanz, Matze Knob und Markus Krebs mal zusammengespielt. Und der Matze Knob, der kann ja Stimme, der kann Pep Guardiola. Ich hab mir in die Hose gemacht. Weltklasse. Ja. Und meine Fähigkeit ist Witze, mir Witze zu merken und Witze zu erzählen. Und aber Stimme nachzumachen, so wie du das machst, großartig. Ganz großer Sport.
3: Hannelore war tanken, kennst bestimmt auch Hannelore tankt, gell, und auf einmal merkt sie, oh Scheiße, Tür zugemacht, Schlüssel drin, gell. Geht sie rein zum Tankwart, fragt, ob er irgendwas hat, damit sie wieder reinkommt ins Auto, sagt er, ja, so ein Draht, kann sie oben zum Fenster reinschieben. Hannelore geht rauf mit dem Draht und macht rum, gell. Tankwart guckt raus, ist da oder Stunde. Was tut denn die Frau? Geht raus, Hannelore probiert, das Knöpfle irgendwie aufzuziehen, im Auto hockt der Helmut, bisschen links, rechts, oben, unten.
2: Hey, Bombe, geh mir fort. Ja. Aber das ist, ich sage ja, ich spiele ja Witze oder andersrum. Ich kriege ja, ich habe noch nie einen Witz erfunden, ich kriege die ja geschickt von meinen Fans aus der ganzen Welt. Und ich habe dann die ehrenvolle Aufgabe, Witze zu erzählen. Ich selektiere natürlich auch, ich gebe mir nicht für jeden Witz her. Aber ich habe so ein Weltklasse-Erlebnis gehabt in Tübingen. Im Sparkassen-Karree habe ich einen Auftritt gehabt und man überlegt ja oft, wen erreicht man mit seinen Witzen. Und dann kam nach dem Auftritt ein Herr zu mir, 93 Jahre alt, ehemaliger Zahnarzt, läuft auf mich zu und sagt: Herr Olli, Sie sind mit Abstand der beste Zahnarzt-Witze-Erzähler, den ich jemals erlebt habe. Und ich weiß, von was ich rede. Und Sie haben heute Abend zwei Witze erzählt, die ich vorher noch nie gehört habe. Und dann hat mir der Johannes, ausgehört, wie Jopi heißt das, hat mir dann zwei Witze erzählt, die ich an dem Abend erzählt habe und ihm sind Tränen runtergelaufen vor Lachen. Der eine war, wo der Zahnarzt den Mann untersucht und sagt zu ihm: Sie, nach eingehender Untersuchung, es tut mir leid, ich muss Ihnen alle Zähne ziehen. Und dann sagt der Patient: Herr Doktor, da hätte ich gerne noch eine zweite Meinung dazu. Und dann sagt der Zahnarzt: Ja, und hässlich sind Sie auch noch. Und der zweite war, wo der Zahnarzt zum Patienten sagt: Entschuldigen Sie mal, haben Sie Ihre Hand an meinem Geschlechtsteil? Da sagt der Patient: Ja, Herr Doktor, wir wollen uns ja heute nicht wehtun. Und es war so ein Moment, der sich bei mir auch wieder so eingebrannt hat, weil ich weiß nicht, wie es dir geht. Es gibt ja so Momente bei der Auftritte, die bleiben dir für immer hängen.
3: Genau.
2: Bleiben dir für immer hängen. Und das ist das, was es so außergewöhnlich wertvoll macht, dass es nicht nur, dass du extrem viel Gage kriegst, dass der Elefant dazulegen musst, dass das Geld im Keller zusammentrampelt.
0: Nein, oder zweites Konto aufmachst, weil es
2: ja überall ist. Ja. Nein, aber du lernst Menschen kennen, für die bist du was Besonderes, weil du es schaffst, sie vielleicht auch in einer Situation, wo es ihnen nicht so gut geht, zum Lachen zu bringen und aus dem Alltag rauszuholen, genau, was ganz, ganz wertvoll ist.
3: Ja. Und das Schöne ist auch, wenn du dann die Leute am Schluss bei dir, das ist bestimmt auch so, die wollen dir am Schluss immer Witz erzählen.
2: Hey.
3: Und es ist ganz egal, ob du den Witz kennst, du lachst drüber.
2: Ja.
3: Und das ist das Schönste, was den Leuten dann passieren kann.
2: Vollkommen richtig. Ja. Vollkommen richtig.
0: Ja. Gar nicht groß sagen, auch den kenne ich schon.
3: Einfach
0: erzählen. So
2: und gut, wenn es dann so ein Witz ist, wo du schon weißt, der geht 18 Minuten.
3: Dann musst
2: du
3: unterbrechen.
2: Dann musst du sagen, also ab dem dritten Wort musst du dann simultan mitsprechen, dann merken sie auch den Kenner schon.
3: Ja.
2: Aber sonst, ja, das sind ja auch, mir hat auch einer mal einen Witz erzählt, ist mir außer hängen geblieben. Kommt ein Mann in ein Spielwarengeschäft und sagt zu der Verkäuferin, sie, ich hätte gern, na, sagt die Verkäuferin, was hätte sie denn gern? Sagt er, ich hätte gern ein Geduldsspiel. Aber zack, zack!
3: Ich habe bei der Polizei mal einen Auftritt gehabt. War Weltklasse, alle oder Polizisten Witz erzählen natürlich, die sind sich schon weggeschmissen. Und hinterher kam einer zu mir, ein pensionierter Polizist, war auch, ich schätze mal, an die 80, und sagt zu mir: Junge, weißt du auch, warum Polizisten keine Tablette kriegen? Sag ich: Neu. Sagt er: Weil Arschlöcher bloß Zäpfle kriegen. Hat der zu mir. Mir hat schon verrissen, weißt Weltklasse.
2: Das ist, ja, also einer meiner Lieblingswitze, wo der Polizist einen Autofahrer erhält und der lässt Fenster runter und der Polizist kommt ihm näher und macht so und sagt: Sie, hier riecht es aber ganz schön nach Alkohol. Sagt der Fahrer: Ja, jetzt wo Sie näher kommen, rieche ich es auch.
0: Das sind die zwei Zollgrenzgänger in Österreich, wo mit dem deutschen Schäferhund da an der Grenze entlang patronieren. Und dann fängt der eine an und hebt den Schäferhund immer den Schwanz hoch und guckt immer hinten so hin. Ja, und das geht ein paar Mal so. Und dann sagt der eine Österreicher zum anderen: Sag mal, warum schaust du dem Schäferhund immer hinten ans Arschloch? Weißt doch, wo wir jetzt da die Patrouille gemacht haben, da ist uns ein deutsches Ehepaar entgegengekommen. Da hat Sui zu ihm gesagt: Guck mal, da ist ein deutscher Schäferhund mit zwei Arschlöchern.
3: Und merkst du jetzt, Olli, das ist die Kunst am Witze erzählen.
2: Vollkommen richtig. Also können wir zwei hier ja glänzen.
3: Genau.
0: Ja, ich muss noch üben.
2: Du, aber das ist ja, es ist ja auch so, nicht jeder ist ein begnadeter Witzeerzähler.
3: Ist so.
2: Und das hat ja wiederum für Comedians wie uns den Vorteil, dass wir damit einfach unser Geld verdienen können. Ich bleibe jetzt bei dem, die Elefanten bleiben mir jetzt.
3: Die bleiben so, ja.
2: Und es ist eine Gabe, weil ich sage immer, Witze zu erzählen, gerade auf der Bühne, da bringst du den ganzen Körpereinsatz. Du gestikulierst, du setzt deine Mimik ein, du arbeitest mit der Tonalität, mit der Lautstärke und allem. Das macht einen Witz wirklich zum richtigen Kracherwitz, ja? wo die zwei sich montags im Geschäft treffen, der eine zum anderen sagt, was hast du schon am Wochenende gemacht? Ah, ich war in der Wilhelma. Hä? Und wie war's? Du, ich weiß auch nicht, es war irgendwie komisch in dem Löwegehege. Der eine Löwe hat die ganze Zeit so gemacht. Da sagt der andere, es kann doch nicht sein, der macht so. Da sagt der andere, ist schon wahrscheinlich verkehrt rumgestanden.
3: Immer wieder geil.
2: Ja,
3: Wahnsinn.
2: Ja, ja, es gibt so Klassiker, ja. Es gibt so echte Klassiker, wo du sagst, ja, weißt du, und das ist ja wieder das Thema, dass viele sagen, wie kannst du dir das merken? Und ich habe einfach für den Witz ein Bild abgespeichert, wo ein Löwe verkehrt rum im Zoo steht. Ja. Punkt.
3: Es lernen ja auch oft die Stichworte, weißt du, wenn du irgendwo bist und so, es kommt der Wort, zack, ist der Witz.
2: Ja, ja, genau, genau. Das war gerade vorhin mit Dual, wo du gesagt hast, von Dual im Studium.
0: Ja.
2: Was machst du? Ich studiere Dual, was du hast mir gerade Al
3: genannt. Genau, ja. Dual. Ja. Ja, genau. Weißt?
0: Ja.
3: Ja. Und einfach. Ich bin ja mehr so, weißt du, für das ältere Semester, ich liebe die Ältere.
2: Ja.
3: Witze über Ältere, da könnte ich mich wegschmeißen. Weißt du, ich bin neulich über die Wiese gelaufen bei uns daheim, da ist mir ein älteres Ehepaar entgegengekommen. Auf einmal, ha, der Opa hat mich genau, gell, bremst. Weißt du noch, früher, da haben wir immer daheim ein Päuschen gemacht, immer daheim. Da haben die genommen, auf den Pfosten da drauf, jetzt von dem Zaun, und dann ist er losgegangen. Weißt du noch. Und Oma, das geht mir heute auch noch. Der Mäusch, Freilich. Opa nimmt Oma, hockt sie auf den Pfosten, die geht ab wie ein Zäpfle, gell. Sagt er, heute nein, so feierig. Ich war schon aber früher nicht. Damals war der Zaun auch noch nicht elektrisch. Ich liebe den.
2: Der ist Weltklasse. Absolute Weltklasse. Ja, das, ich sage ja, das, ich mache auch Witze über Senioren. Ich habe es dir ja gerade vorhin gesagt. Ich nehme da kein Blatt vor den Mund. Und ich finde, es gibt einfach so viele wunderschöne, wo die 82-jährigen Männer sich treffen und der eine sagt zum anderen, tust du, jetzt, wo wir gerade allein sind, hast du nur Sex? Sagt auch, naja, aber du, ich mach nur eine Gruppe Sex. Echt? Warum das? Dann sagt er, weißt du, kann ich sagen, ich war schon dran.
3: Wie die zwei Zauberer, die zwei Eltern, wird unten sagt, du, weißt was? Also, ich weiß es, ich glaub, ich hab Zucker. Ich hab ganz gewiss Zucker. Wie kommst du auf den Scheiß? Ha, jeden Morgen ist so weiß Klumpe in der Unterhose. Ich hab ganz gewiss Zucker. Das wird kein Scheiß, dann muss ja ich Zimt haben. Geil, was?
2: Ja, ja, und es ist ja wirklich die Königsklasse, der Kurzwitz, weil lange Witze, du weißt, da kannst du mal verhauen, aber ein Kurzwitz, da muss jedes Wort sitzen. Ja. Kommt der Mann zum Arzt, sagt der Arzt, drei über sie Sport, sagt der Patient, Herr Doktor, zählt auch sechs dazu, sagt der Arzt, ja, dann sagt der Patient, dann nicht.
3: Ja.
2: Ja, ein Wort falsch und der Witz funktioniert nicht mehr. Thema Ende. Und das ist das, wo ich immer versuche, es wirklich kurz und knackig zu halten. Und das ist halt so, weißt du, wenn man dann zusammensitzt, wenn dann zwei, dann kommt ein Stichwort nach dem anderen. Ja? Kommt ein Stichwort nach dem anderen und klar. Gut, wir strahlen ja zu einer Zeit aus, wo Jugendliche auch Zugriff auf das Empfangsgerät haben. Dann wollen wir das nicht weiter vertiefen, aber ich kann nur eins sagen, dass mein aktuelles Programm FSK 18 hat aber herzlich den Titel sehr berechtigt trägt. Mhm. Das heißt, da wird auch richtig nachgelangt, aber richtig. Und da kommt es auch mal vor, dass manche aus der Show gehen und sagen, boah, dass der so nah langt, hätte ich jetzt nicht gedacht, aber es kommen auch viele, die sagen, boah, Olli, was für ein sensationelles Programm.
3: Mhm.
2: Ja.
3: Mhm.
2: Und das ist die Bandbreite des Witzes aufzuzeigen. Das ist so mein, das schlägt mein Herz.
3: Das sind dann aber auch die Leute, die einfach am eigenen auch den Kopf ausschaltet, verstehst du? Ja, und sagen, ich will lachen.
2: Vollkommen richtig.
0: So muss es ja, ja. So muss es ja auch sein.
3: Eben, bei uns schon.
0: Du willst ja als Publikum, willst du bespaßt werden.
3: Genau.
0: Und du willst da reingehen und mit einem guten Gefühl nachher auch wieder rausgehen und einfach Spaß gehabt haben und dann einfach noch nach Hause fahren und dir selber noch den Witz, den einen oder anderen Witz selber nochmal zu erzählen, auch wenn es dann so misslungen ist, wie es bei mir gerade vorher
2: Und dann, das ist eine Aufgabe, die ich meinem Publikum jedes Mal mit auf den Weg gebe und ich sage immer, probiert mal, wenn ihr herzhaft lacht, an was Negatives zu denken. Das ist unmöglich. Mhm. Punkt. Wenn du lachst, mit vollem Herzen lachst, kannst du an nichts Negatives denken. Und das ist das, was Witze oder Comedy oder alles, was einen zum Lachen bringt, eigentlich ausmacht. Du hast hier oben mal Leerlauf. Mhm. Und das ist in der heutigen Zeit ganz wichtig.
0: Mhm. Ja. Wow, jetzt haben wir einen langen Take gemacht. Das machen wir noch, ganz schnell einen kleinen Titel. Und zwar Riptide von Vance Joy.

0: Riptide von Vans Joy. Und wer hat an der Uhr gedreht? Ist es wirklich schon so spät? Ja, wir kommen so ans Ende der Sendung Durchblick hier auf Radio Fips. Zu Gast heute war Olli Gimper. Und ich.
1: Mit Verstärkung.
0: Mit Verstärkung.
1: Zweite ja. Halbzeit mit Verstärkung.
0: Zweite Halbzeit mit Verstärkung. Markus Zipperle ist auch noch kurz ins Studio hier reingekommen und ist auch noch da. Ja, wir halten uns gerade alle die Händchen
1: ja.
0: und gucken. Und wir gucken uns dann auch gleich nachher draußen noch den Lear-Chat vom Olli an.
1: Nein, der Markus macht nachher noch ein bisschen Äffle und Pferdle so, und ich schwelg in alte Erinnerungen.
0: Ja,
1: in
0: so,
1: meiner in Kindheitserinnerung.
0: So muss das sein. Ja, ich bedanke mich bei dir, Olli, dass du dir die Zeit genommen hast, hier zu Radio Fips den weiten Weg von Forza hierher gemacht hast. Und das hat mich sehr gefreut. So. Und ich glaube, das machen wir mal wieder.
1: Markus
0: war ja auch das zweite Mal da.
1: Du hast ja da drei Seitenfrage ausgearbeitet.
0: Die hatten wir gar nicht.
1: Da haben wir noch nicht einmal 10% davon geschafft.
2: Also,
1: ich gebe das gern wieder zurück. Da verbessere ich nur die Rechtschreibfehler.
0: Oh Mann, das hätte ich jetzt auch wieder nicht sagen müssen. Markus, zu dir auch noch vielen Dank, dass du noch reingeschneit bist.
2: Spaß macht.
1: Aber Markus, freut mich unglaublich, dich persönlich kennengelernt zu haben.
2: Ja,
1: mir
2: auch, deswegen bin ich ja gekommen.
1: Weltklasse. Ich finde es, wenn man so eine Begabung hat, so ein Talent hat, das fasziniert mich, finde ich so großartig.
0: Ja, freut mich. Also ihr Lieben, vielen Dank. Vielen Dank, ihr Lieben da draußen, dass ihr zugehört habt hier bei Durchblick. Heute mit Witz vom Olli, mit dem Olli Gimper, extra, wie gesagt, aus Pforzheim angereist.
1: Alles gut.
0: Und es hat mich gefreut und es war eine sehr schöne Sendung mit euch, mit dir, Olli, natürlich. Und natürlich noch danke.
1: Aber Markus, helf mir mal, wie kann so ein kleiner Sender eine achtstellige Gage bezahlen?
2: Das ist geil.
1: Das ist doch Geldwäsche, oder?
2: Du, das ist natürlich der
0: beste
2: Sender von mir.
0: Tschüss, bye.
2: Was heißt dann Tschüss? Das ist einfach durch helle Wissen.
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5: Und ich begrüße bei mir im Studio eine Künstlerin, von der man in letzter Zeit immer mehr hört. Sie hat eine große Zahl von Titeln schon veröffentlicht, auch ein Album im vergangenen Jahr. Sie kommt aus Hessen, ist aber beruflich häufiger auch in Bayern unterwegs. Hallo und herzlich willkommen, Nicole Conring.
6: Hallo, ich grüße dich, lieber Christoph.
5: Auch jetzt bist du gerade auf der Rückreise praktisch von einem Auftritt, den du gestern in Bayern hattest, zurück in deine hessische Heimat. Was für ein Auftritt war das?
6: Ja, das war ein Auftritt im Seniorenheim in Obergünzburg, genau zusammen mit Heidi Schütz und Norbert Köhler und die Wörle-Brüder.
5: Also alles Namen, die man kennt. Heidi Schütz, die ehemalige Sängerin vom Fernando Express.
6: Richtig, genau.
5: Norbert Köhler, ein guter Freund von dir. Da kommen wir später drauf zu sprechen. Und das Duo Wörle, die kennen wir natürlich auch gut. Ne?
6: Ja,
5: ganz genau. Wo genau in Hessen kommst du her?
6: Ich bin geboren in Bad Homburg und lebe mit meinem Mann zusammen in Frankfurt-Bergersheim.
5: Genau, also dann hast du heute auch noch eine längere Rückreise.
6: Ja, 3 Stunden fahren wir noch nachher, ja.
5: Genau, hoffen wir mal, dass nicht zu viel Verkehr ist. Und jetzt haben wir aber erstmal eine schöne Interviewstunde vor uns hier am Samstagnachmittag auf Radio Fips. Und ich würde sagen, wir starten mit einem Lied, das dir in den vergangenen Monaten viel Erfolg gebracht hat. Es war ein Lied, das über 3 Monate lang in den Airplay-Charts platziert war, nämlich das Lied Mein Herz macht mir die Hölle heiß. Und ich glaube, wenn man zum ersten Mal in den Airplay-Charts notiert wird, das ist schon ein wichtiger Meilenstein in der eigenen Karriere, oder?
6: Absolut, und es ist sehr spannend und aufregend, das jeden Tag zu sehen und zu verfolgen. Das ist schon schön, ja.
5: Wie es eben auch vorangeht. Absolut. Und wie es bergauf geht, ne?
6: Genau.
5: Okay, dann hören wir jetzt diesen Song von dir aus dem ersten Quartal des Jahres 2026. Mein Herz macht mir die Hölle heiß. Hier ist mein heutiger Studiogast Nicole Conring. 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

0: Mein Herz macht mir die Hölle heiß. Das war mein heutiger Studiogast Nicole Conring mit einem Song aus ihrem Debütalbum, das im vergangenen Jahr auf den Markt gekommen ist und das den Titel trägt Ich will, ich kann, ich werde. Wie war denn insgesamt die Resonanz auf das Debütalbum? Wenn man jetzt so ein Album veröffentlicht, dann ist man ja da, glaube ich, unheimlich gespannt drauf, wie es beim Publikum auch ankommt, ne?
1: Ja, da hast du recht, tatsächlich. Also ich war sehr nervös und war mir nicht sicher, weil die Songs, die sind ja irgendwie auch ein Stück weit sehr persönlich, sind viele eigene Songs auch mit selbst geschrieben. Und die Resonanz war aber tatsächlich sehr, sehr positiv. Also wo immer ich dann auch das Album hingeschickt hatte, kamen die Nachrichten, wie toll das Album ist. Man kann es von vorne bis hinten wunderbar durchhören. Auch was mich sehr überrascht hat, war diese Resonanz der Anordnung der Songs, dass das so gut getroffen gewesen sein muss. Mhm. Und es war natürlich einfach alles nur ein Bauchgefühl.
0: Also ich kann es auf jeden Fall bestätigen, man kann das Album sehr gut durchhören, vom ersten bis zum letzten Titel. Das habe ich jetzt auch nochmal gemacht, als ich mich auf die Sendung vorbereitet habe. Und es ist tatsächlich so, es entsteht so ein Spannungsbogen.
1: Ja, danke schön.
0: Genau. Und du hast schon gesagt, letztlich war das Intuition, ja, wie du die Titel angeordnet hast. Das heißt, du hast auch das letzte Wort gehabt, denn du warst zum damaligen Zeitpunkt deine eigene Labelchefin. Das
1: so
0: heißt,
1: ist es.
0: Bei dir sind die Fäden zusammengelaufen.
1: Richtig, ganz genau. Ich hatte ein tolles Team hinter mir an meiner Seite. Aber veröffentlicht habe ich tatsächlich über mein eigenes Label, was ich kurz vorher auch selbst gegründet habe, mein Glow Records. Es besteht auch immer noch. Aber derzeit gehen wir ja da auch mittlerweile einen anderen Weg.
0: Jetzt hast du gerade schon angesprochen, du hast ein tolles Team hinter dir gehabt. Es sind namhafte Autoren, ja, die Lieder für dich geschrieben haben, in die du dich selber auch einbringen konntest.
1: Ja.
0: Wer hat denn diesem Team angehört, das dein Debütalbum zusammen mit dir erarbeitet hat?
1: Ja, das war zum einen Jascha Welzel und in Zusammenarbeit mit Toni Hauschild und Uwe Altenried, mit dem ich auch immer noch zusammenarbeite, sehr intensiv sogar. Und geschrieben haben die Texte unter anderem der Matthias Therit und auch der Andreas Schulze und ich durfte natürlich auch bei vielen Titeln mitwirken und selbst mitschreiben und das war für mich auch absolut, ja, das war das Highlight für mich, weil ich so viel zu sagen hatte und ich das Ganze auch aus meinem eigenen Leben auch verwirklicht wissen wollte.
0: Also wirklich ein hochkarätiges Team aus, ja, sehr erfahrenen Komponisten, Textdichtern und Produzenten, und ich nehme an, da haben eben, damit du dich mit deiner Lebenserfahrung und mit dem, was der wichtig war, einbringen konntest, auch intensive Gespräche wahrscheinlich stattgefunden.
1: Absolut, na klar.
0: Also das Ergebnis kann sich wirklich hören und sehen lassen. Ich will, ich kann, ich werde. So heißt dieses Album. Wir hören ein bisschen später noch weitere Songs daraus, unter, ja, anderem auch den Titelsong. Da weiß ich nämlich, dass es ein Song ist, der dir sehr wichtig ist.
1: Oh ja.
0: Aber es ist ja so, wir haben gerade schon off-air sozusagen drüber gesprochen. Früher, wenn Künstlerinnen und Künstler ein Album veröffentlicht haben, dann haben sie erstmal 2 Jahre veröffentlichungstechnisch Ruhe gehabt. Dann wurden nämlich 3 bis 4 Singles ausgekoppelt. Also man konnte von dem Album dann, man konnte sozusagen die Früchte des Albums erstmal ernten. Das ist aber heute nicht mehr so, ne?
1: Nicht unbedingt, nein. Heute ist es so, du veröffentlichst dein Album, machst vielleicht 1, 2 Single-Auskopplungen, aber dann wird eigentlich schon wieder was Frisches erwartet.
0: Ganz genau. Und so war es bei dir auch. Im Januar kam noch der Song Mein Herz macht mir die Hölle heiß, ja, auf den Markt, den wir ja gerade gehört haben. Und dann im Frühjahr kam aber schon wieder eine neue Single von,
1: richtig,
0: dir auf den Markt. Und jetzt inzwischen am 3. Juli ist eine weitere, eine Sommersingle von,
1: ja,
0: dir auf den Markt gekommen. Und das ist aber, glaube ich, auch eine schöne Bestätigung, weil ja eben auch ein neues Label mit dir arbeiten wollte,
1: ja,
0: und auch weiterhin komponiert und Textdichter dir Titel angeboten haben.
1: Richtig, so ist es. Ich schreibe ja nicht nur selber, sondern ich nehme ja auch tatsächlich von anderen Produzenten und Textern, nehme ich ja auch Songs an, genau.
0: Genau.
1: Ja.
0: Und so ein Song ist der Song Dich gönne ich mir.
1: Ja.
0: Was hat es mit diesem Song auf sich?
1: Ja, der ist halt so mutig und so frisch und so frech. Und ich möchte damit ganz gerne auch den Frauen vor allem in diesem Song Mut machen, auch ein bisschen mehr auf ihre Gefühle zu hören und dem Bauchgefühl zu folgen, sich etwas zu gönnen, wenn sie etwas wirklich wollen. Und lebt einfach. Ne? Lebt und nehmt euch, was ihr wollt. Ihr dürft das.
0: Und auch hier ist ein prominentes Team am Werk gewesen, nämlich Uwe Haselsteiner, der seit den 80er Jahren schon Titel schreibt, viele große Hits geschrieben hat für namhafte Interpretinnen und Interpreten. Und der Text stammt von Ilona Boreau, kennen wir auch gut, und von Peter Matz.
1: Richtig, und Uwe Altenried als Produzent.
0: Der rundet das Team sozusagen ab.
1: Absolut.
0: Dann hören wir jetzt diesen Sommersong 2026 von dir. Die neueste Single von Nicole Conring, Dich gönn ich mir, mein heutiger Studiogast. Wir unterhalten uns gleich weiter.

0: Dich gönn ich mehr, das war die neueste Single von meinem heutigen Studiogast Nicole Conring. Und ich weiß von dir, Nicole, du bist jemand, der sehr aktiv ist, sehr viel arbeitet. Du bist nicht nur Sängerin, du betreibst zusammen mit deinem Mann Norbert auch das Restaurant Grasgrün im hessischen Rotheim. Wir kommen ein bisschen später noch ausführlicher darauf zu sprechen. Du bist auch sozial engagiert, auch dazu habe ich nachher noch ein paar Fragen. Mhm. Wenn du dir dann bei so vielen unterschiedlichen Tätigkeiten tatsächlich mal selbst etwas gönnst, also im Sinne von dir etwas Gutes tust, was ist das denn dann?
1: Urlaub. Tatsächlich Urlaub. Also ich reise sehr, sehr gerne und nehme gerne Auszeiten außerhalb des Landes oder auch innerhalb des Landes, Hauptsache raus.
0: Genau, so ein bisschen Tapetenwechsel muss einfach sein manchmal.
1: Irgendwo ans Wasser, also alles, was mit Wasser zu tun hat, ist dann ganz mein Element.
0: Musik hat ja in deinem Leben schon immer eine Rolle gespielt. Ja. Also ich habe über dich gelesen, dass du, wie ich ja auch, mit der ZDF-Hitparade aufgewachsen bist. Ja. Aber wahrscheinlich eher in der Dekade dann von Uwe Hübner, oder?
1: Am Rande noch davor, aber dann tatsächlich Uwe Hübner, genau.
0: Genau, das war so unser Jahrzehnt, 1990 bis 2000. Richtig. Das war auch die Zeit, die mir am intensivsten in Erinnerung geblieben ist. Gab es denn da damals jemanden, der regelmäßig in der ZDF-Hitparade aufgetreten ist, der dich da besonders beeindruckt oder inspiriert hat?
1: Also besonders toll fand ich damals ja dann Nino D'Angelo. Da war ich ganz hellauf begeistert mit den Songs, die er da in der Hitparade auch präsentierte. Ich erinnere mich noch an den Flieger, den er damals da rausbrachte und diverse andere auch. Und Nicole war natürlich auch für mich ein ganz großes Thema. Mhm. Und dann später kamen dann die anderen Songs dazu.
0: Genau, also, Nicole war ja gerade so in den 90er Jahren, in der Uwe Hübner Phase, war sie ja regelmäßig auf Platz 1. Ja. Da kann ich mich auch gut erinnern. Ab wann bist du denn selbst musikalisch aktiv geworden?
1: Boah, das fing eigentlich schon in der Wiege an. Meine Mutter erzählt mir immer wieder, dass anstelle von weinen, wie es viele Babys machen, war ich dann da und habe gesungen. Mhm. Ohne Worte, also einfach vor mich hingesungen und war ein sehr fröhliches musikalisches Kind. Und dann hatte ich das im Kindergarten weiter gesteigert bis hin zum Schulchor. Und dann mit 13 war ich in den ersten Karaoke-Bars. Und da ging das dann so richtig los.
0: Genau. Und Gesangswettbewerbe und so, hast du auch mitgemacht. Richtig. Also so das volle Programm eigentlich.
1: Volles Programm, genau. Mhm. Ich habe sogar einmal den ersten Platz gemacht. Ich kam dann in eine Diskothek in Darmstadt und die haben dann einen Wettbewerb auch gemacht mit Karaoke-Songs. Und ich kam als allerletzte noch in letzter Minute quasi so mit reingeschlittert und machte dann auch noch den ersten Platz. Und es war noch damals die Connie Francis, mit der ich dann Baccarole gesungen hatte. Mhm. Und damit gewann ich dann halt wirklich auch noch Platz 1.
0: Mhm. Trotzdem hast du nach der Schule dann erstmal einen anderen Weg eingeschlagen. Mhm. Du hast eine Ausbildung als Einzelhandelskauffrau gemacht. Richtig. Warum? Warum nicht gleich der Weg in die Musikbranche?
1: Ich war halt sehr faul. Eigentlich wollte ich die Musik so nebenbei erstmal machen. Und da wusste ich aber noch nicht genau, wie komme ich an die Kontakte ran. Mir fehlte da einfach die Erfahrung. Und ursprünglich wollte ich viel mit Reisen zu tun haben. Und da war ich halt leider in der Schule zu lazy. Und bin dann in den Einzelhandel zur Überbrückung gegangen. Mhm. Und dabei blieb es aber ja dann auch nicht. Also mich hat es dann weitergezogen. Ich bin dann über eine Zeitarbeitsfirma. Ich war so sprunghaft und ich wusste nicht genau, wohin ich mit mir so will im Berufsleben. Und habe dann für mich entschieden, okay, ich nehme so viele Facetten wie möglich erstmal mit, um dann zu sehen, wo finde ich mich denn dann. War in verschiedenen Büros über die Zeitarbeitsfirma nicht länger als 1 bis 2 Monate und bin dann immer so gehüpft. Und eines Tages kam ich dann tatsächlich zur Commerzbank und war da im Aktiensales. Und das hat mich dann erstmal richtig gefesselt und überwältigt, wo ich dann dachte, okay, das ist jetzt erstmal das, was ich richtig großartig finde, beruflicher Sicht, und ich mache vielleicht nochmal eine neue Ausbildung als Händler, und dann waren die Träume doch ein Stück weit anders.
0: Und dich hat irgendwann mal die Börse so stark fasziniert, dass du sogar mit dem Gedanken gespielt hast, nach New York auszuwandern,

0: so ins Mekka an die Wall Street. Und das hat sich leider nicht verwirklichen lassen.
1: Ja, leider kann man ja dann so auch nicht sagen, denn ein großes Glück ist ja dann auch passiert, denn ich bekam ja dann meine Tochter. Und sie hat ja, also die Schwangerschaft hat ja dann damals quasi den Traum zum Platzen gebracht. Mhm. Aber ich sag mir immer, man weiß nie, wofür es gut war.
0: Mhm. Ne? Also genau. Eine Tür schließt sich, dafür richtig. Geht eine andere auf. So war es auch in deinem Fall. Ja. Aber ich nehme an, du bist schon auch ein paar Mal wahrscheinlich schon nach New York gereist, einfach so privat, oder?
1: In New York selber war ich nicht, in den USA tatsächlich schon. Also ich war dann in Maryland, Philadelphia und so diese Umgebung. Da war ich dann tatsächlich gewesen und war auch sehr, sehr fasziniert von all dem. Ich hatte auch einen bekannten Freund, der tatsächlich in New York auch gearbeitet hat und auch für die Börse tatsächlich. Und ja, aber es kam ja dann nicht dazu. Mhm. Ich bin dann glückliche Mama geworden.
0: Also ganz viele unterschiedliche Tätigkeiten im beruflichen Bereich. Dann kam relativ früh in deinem Leben eben eine neue, große und wichtige Aufgabe, ja. Nämlich die des Mutterseins. Ab wann war der Punkt, wo du dir gedacht hast, jetzt würde ich mir den Traum vom professionellen Musikmachen eigentlich doch gerne verwirklichen?
1: Der war immer zugegen. Und ich habe auch am Anfang, während meine Tochter noch so klein war, tatsächlich auch noch Auftritte gehabt. Damals waren es noch Coversongs, die ich gemacht hatte. Und war auf diversen Zeltveranstaltungen, Dorffesten und auch Jubiläen überall zu sehen. Und habe dann tatsächlich mit der Trennung meines damaligen Mannes die Möglichkeit dann nicht mehr weiter verfolgen können. Und dass ich dann wieder angefangen habe, 20 Jahre später war das ja dann jetzt, tatsächlich zum selbst den ersten Song zu schreiben, Wolke 7 zur Hochzeit für meinen jetzigen Mann.
0: Das war im Jahr 2017.
1: 17, ja.
0: Genau. Du hast vorhin gesagt, du hast so Ende der 90er, Anfang der 2000er Jahre, als die Berufswahl anstand, nicht den Weg in die Showbranche gewählt, weil du einfach auch nicht wusstest, wie du an die nötigen Kontakte kommen solltest. Wie hat es dann 2017 oder schon im Vorfeld Mitte der 2010er Jahre geklappt? Wie haben sich da die Kontakte ergeben?
1: Tatsächlich durch den ersten Produzenten. Das war ja dann die erste Anlaufstelle. Das war dann der Oliver Kreuzwieser aus Rottgau. Mit dem habe ich die ersten 4 Singles produziert. Und durch einen weiteren Sampler, dann kam ja auch Facebook und alles war ja schon zugange. Und das ist natürlich eine riesengroße Plattform, um sich zu vernetzen. Und da kam ich dann zu Hannes Marold nach Graz durch einen Sampler Schlager Himmel und Freunde. Und dann hat jeder sich jeden so vorgestellt. Und so kam ich dann auch zu meinem Duettpartner, damals Norbert Köhler. Und dann habe ich die nächsten Singles weiterhin produziert mit Hannes Marold und kam von dort aus dann weiter über die Social-Media-Schiene wieder zu Jascha Welzel. Und so kamen dann die einzelnen Kontakte und das Netzwerken jetzt auch durch fotografische Aktivitäten mit Jörg Backhaus, der dann auch wiederum Vernetzungen möglich machte in seinen Treffen, wo er fotografiert mit Künstlern und alles, was die Branche betrifft, kamen dann weitere Netzwerke hinzu.
0: Also Social Media macht es möglich ganz sozusagen. Ja. Das war was Ende der 90er, Anfang der 2000er Jahre in der Form natürlich noch nicht möglich war.
1: Richtig.
0: Es gibt ein Lied von dir, das, glaube ich, jetzt ganz gut passt zu diesem Teil unseres Interviews heute. Es ist das Lied Wann ist irgendwann?
1: Ja.
0: Und du hast mir gerade schon gesagt, es ist ein sehr persönliches Lied von dir. Ich glaube, wir machen es mal so, wir hören uns das Lied mal an. Es ist auch ein bisschen ruhiger von der Instrumentierung her, also wirklich auch ein Lied, das zum Zuhören anregt und einlädt. Und wenn wir es gehört haben, dann sprechen wir mal drüber, warum dieses Lied für dich so besonders
1: ist. Sehr gerne.
0: Und was es für dich so besonders macht. Wann ist irgendwann?

0: Wann ist irgendwann ein ruhiger, nachdenklicher Titel von meinem heutigen Studiogast Nicole Conring? Wir haben gerade schon angedeutet, dieser Song nimmt auf deinem Debütalbum Ich will, ich kann, ich werde eine Sonderstellung ein. Er sticht so ein bisschen hervor, musikalisch wie textlich. Und du hast mir schon gesagt, es ist für dich ein ganz besonderer Song. Inwiefern denn?
1: Ja, der Song beinhaltet sehr viel aus meinem eigenen Leben, aus der Geschichte meines Mannes und mir. Es geht halt darum, dass man gerne dem Hamsterrad entfliehen möchte, in dem man steckt, und dass man seine Träume auch irgendwo noch verwirklicht wissen möchte, bevor es irgendwann einmal zu spät ist für den einen oder den anderen, um alles nochmal gemeinsam miteinander auch genießen und zu erleben. Also darum geht's eigentlich in diesem Titel. Und bislang haben wir den Weg noch nicht so ganz gefunden, dass wir unseren Traum von dem Haus am Meer oder ein kleines eigenes Ding am Meer und mehr Urlaub, mehr Freizeit, mehr wir so in diese Richtung bringen können. Mhm. Und das ist, wann ist irgendwann? Schiebt es eigentlich nicht zu lange auf, denn es kann halt tatsächlich auch mal passieren. Das Leben reißt dich einfach raus und dann ist es für irgendwann zu spät.
0: Mhm. Wollen wir nicht hoffen, dass das passiert, sondern dass irgendwann eben auch noch Zeit bleibt für das, was abseits der Karriere und abseits des Beruflichen auch wichtig ist. Du bist ja überhaupt jemand, der ganz besonders gerne Lieder singt, die eine textliche Botschaft vermitteln, die auch eine bestimmte Geschichte erzählen. Also dir sind vor allem auch die Texte deiner Songs sehr wichtig.
1: Richtig.
0: Und es gibt einen Song von dir mit einer ganz außergewöhnlichen Titelzeile, die schon allein deswegen auffällt, der auch in diesem Jahr erschienen ist, nämlich der Song Der Fluch der Nofretete. Ja. Was ist denn die Geschichte hinter diesem Song?
1: Ja, in dem Song geht es ja darum, dass in der Partnerschaft die Frau, oder man könnte es auch umdrehen, dass der Partner halt einfach merkt, da verändert sich gerade etwas in unserer Beziehung und man weiß eigentlich erstmal zunächst gar nicht, warum ist das so? Und dann fällt einem auf, hey, du kommst immer später und du bist nicht mehr da, und dann merkt man plötzlich, hier ist was nicht in Ordnung. Und dieser siebte Sinn, dass da vielleicht jemand anders mit im Fokus steht, der kommt zum Tragen. Und das kann aber doch eigentlich gar nicht an dir selber liegen, weil du machst doch alles für deinen Partner. Du bist doch da, du kümmerst dich und all diese Dinge, was fehlt ihm denn? Und das kann eigentlich nur mit einem Fluch zu tun haben. Du bist verhext worden, du bist verzaubert worden von irgendwas, was irgendwie eine höhere Macht hat. Und das ist dann der Fluch der Nofretete, weil du selbst kannst eigentlich ihn nicht dazu getrieben haben.
0: Also, dann hören wir ihn jetzt, den Fluch der Nofretete, Nicole Conring mit einem außergewöhnlichen Song.

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3: Und in der kommenden halben Stunde weiterhin mit meinem heutigen Studiogast Nicole Conring. Nicole, wir haben eine ganze Menge jetzt schon in der zurückliegenden halben Stunde über dich erfahren. Im vergangenen Jahr ist dein Debütalbum auf den Markt gekommen mit dem Titel Ich will, ich kann, ich werde. Und auch beim Titelsong dieses Albums handelt es sich um einen, der dir wichtig ist und der, glaube ich, einer deiner Favoriten ist und der einfach auch mit deinem bisherigen Werdegang viel zu tun hat, oder?
4: Ja, kann man so sagen. Also er macht halt auf jeden Fall Mut, an die Dinge zu glauben, die man wirklich gerne machen möchte und schiebt das Ganze auch so ein Stück weit voran. Gib nicht auf, mach, was du für richtig hältst, geh deinen Weg mit vollem Enthusiasmus und lass dich nicht von deinem Weg abbringen.
3: Mhm. Genau. Okay, dann hören wir jetzt genau diesen Song, der Titelsong deines im letzten Jahr erschienenen Debütalbums Ich will, ich kann, ich werde, Nicole Conring.

0: Ich will, ich kann, ich werde. Nicole Conring, mein heutiger Studiogast. Und manchmal geht das Leben ja seltsame Wege, kann man sagen. Der Song war ursprünglich ehrlicherweise gar nicht für dich geschrieben, sondern für eine andere Interpretin. Aber letztlich war es dann doch du diejenige, die ihn eben aufnehmen durfte. Wie kam es dazu?
1: Ich nehme an, dass es ein Zufall war. Die Künstlerin wollte damals ja dann tatsächlich eigentlich das Genre wechseln, hat sie dann tatsächlich auch gemacht, kam aber glücklicherweise doch wieder zurück, worüber ich mich sehr, sehr freue. Und in der Zwischenzeit kam der Song dann zu mir. Mhm. Und ich freue mich darüber sehr.
0: Du bist ja jemand, der nicht nur an sich, sondern auch an andere denkt, denn dein soziales Engagement, das du seit mehreren Jahren auch schon betreibst, ist auch etwas, was dir sehr am Herzen liegt. Mhm. Du unterstützt gemeinsam mit deinem Mann Norbert eine Gruppe der evangelischen Kirchengemeinde Rotheim, die sich selbst Menschen mit Behinderung nennt.
1: Richtig.
0: Wie bist du zu diesem Engagement gekommen?
1: Ja, das haben wir ins Leben gerufen mit einem freundschaftlichen, also ein Freundschaftspärchen, mit dem wir sehr gut zusammen befreundet sind. Und wir haben gesagt, uns geht's doch so gut und lasst uns doch was für andere tun. Und das war, soweit ich mich erinnere, im Jahr 2018. Und dann haben wir überlegt, für wen machen wir was? Es gibt schon so viel. Und wir sind dann zu meinem damaligen Pfarrer, der hat mich tatsächlich in einem anderen Ort, hat er mich konfirmiert, meine Tochter getauft, mir meine erste Ehe getraut. Und der hatte dann in Rotheim tatsächlich die Gemeinde übernommen. Und wir haben uns an ihn gewendet und haben gesagt, hey, hast du nicht was für uns? Und dann sagte er, ja, es gibt hier eine Gruppe mit behinderten Menschen, die sich selbst auch tatsächlich Menschen mit Behinderung, wie du gesagt hast, auch nennen. Und die haben keine Anlaufstation. Egal wohin sie kommen, sie werden nicht gerne aufgenommen und die Möglichkeiten für sie etwas zu schaffen sind gering. Man braucht für Rollstuhlfahrer oder schwer behinderte Menschen braucht man immer auch eine Begleitperson, man braucht einen großen Bus, man muss immer mehrere Menschen gemeinsam haben, die auf einen aufpassen. Und da haben wir gesagt, das wäre eine wunderbare Sache, etwas zu schaffen, wo genau das alles zusammentrifft. Und so schicken wir diese Gruppe mit ungefähr 30 behinderten Menschen mit Handicaps immer auf ein Musical-Wochenende. Mit Bus, mit Betreuung, mit Hotel und mit einem ganz tollen Musical jedes Jahr.
0: Der Höhepunkt deines jährlichen Engagements oder eures jährlichen Engagements ist der Spendenaktionstag Suppenkasper. Jetzt ist ja der Suppenkasper aus der Literatur eher eine negativ gezeichnete Figur, aber ihr habt ihn positiv umgedeutet sozusagen. Was passiert denn bei diesem Spendenaktionstag Suppenkasper?
1: Ja, genau. Der Suppenkasper deswegen, weil die Suppe das Symbol des Gebens ist. Und wir machen dann selber 3 verschiedene Suppen an diesem Tag. Wir sind in unserer Gastronomie. Wir haben einen Biergarten und dort in dem Biergarten veranstalten wir quasi so eine Weihnachts-Advents-Light, einen Leittag. Und da habe ich mehrere Künstler, die dann ohne Gage quasi einfach so aus freien Stücken zugunsten der Gruppe kommen und Weihnachtslieder mit mir gemeinsam und den Gästen singen. Wir verkaufen Glühweine, die wir selber machen, Gänseschmalzbrote. Ich backe Plätzchen, hauptsächlich Vanillekipferl, die sind sehr begehrt. Es gibt Rumkugeln, die ich selber mache. Also es ist wirklich alles hausgemacht und selbstgemacht. Und selbst musizieren, das ist natürlich die schönste Gabe. Und wenn alle so tatkräftig mitmachen, macht das eine Riesenfreude. Und dann geht der gesamte Erlös, also wir ziehen auch wirklich nichts ab, alles, was wir reingeben, geht 1:1 an diese Gruppe.
0: Sind da die Planungen für die diesjährige Auflage dieses Spendenaktionstags, sind die schon wieder in vollem Gange?
1: Absolut. Mhm. Wir haben die Künstler schon fertig, das Plakat wird jetzt gerade angefangen zu erstellen und es geht alles schon in diese Richtung.
0: Also der Termin steht auch schon fest, logischerweise.
1: Immer der dritte Advent. Genau, immer Sonntag der dritte Advent ab 17 Uhr in der Gaststätte Grasgrün.
0: Also, dann hört vielleicht die eine oder der andere zu, die sagen, das ist eine tolle Sache, da könnte ich eigentlich auch mal hingehen und ein bisschen was für den guten Zweck tun. Es gibt ein Lied von dir aus deinem Debütalbum Ich will, ich kann, ich werde, das jetzt an diese Stelle, glaube ich, auch ganz gut passt. Das heißt nämlich Versprochen und man merkt schon, wie du das jetzt gerade so erzählt hast, wie sich über die Jahre hinweg dieses Engagement entwickelt hat und immer weitere Kreise auch gezogen hat, dass man sich auf ein Versprechen von dir, glaube ich, auch auf jeden Fall verlassen kann.
1: Ich bemühe mich ganz arg. Danke.
0: Dann hören wir jetzt den passenden Song dazu. Nicole Conring mit Versprochen aus ihrem Debütalbum Ich will, ich kann, ich werde.

0: Nicole Conring mit ihrem Song Versprochen. Wir haben uns gerade ausführlich, Nicole, über dein soziales Engagement unterhalten, das ganz stark auch mit deiner Tätigkeit als Gastronomin verbunden ist. Du betreibst mit deinem Ehemann Norbert zusammen ein eigenes Lokal, nämlich das Lokal Grasgrün, und das auch schon seit vielen Jahren, nämlich seit 2014. Jetzt ist ja auch das, wenn man so sein eigenes Lokal gründet und Mitarbeiterin und Mitarbeiter beschäftigt, ist das ja auch ein gewisses Risiko und auch ein etwas, was einem sehr viel Engagement abverlangt. Was war für dich der Ausschlag, zu sagen, für dich und deinen Mann, dieses Risiko und die damit verbundenen Verpflichtungen gehen wir gerne ein und die Verantwortung übernehmen wir gern?
1: In die Gastronomie bin ich ja gekommen 2013, zumindest so intensiv, wie sie jetzt gerade auch ist. Und das war zunächst erstmal ein Nebenjob. Und da war dann vom ersten Moment an klar, als mein Mann durch die Tür kam, diesen Weg werde ich mein Leben lang weitergehen. Und das wusste er zu dem Zeitpunkt zwar noch nicht, aber für mich war das schon ganz eindeutig. Und so haben wir damals zunächst erstmal die Gaststätte zum Wingert weiter betrieben, bis dann am 1. April, scherzeshalber, der Vertrag eben der Gaststätte Grasgrün unterzeichnet wurde und wir dann parallel gefahren sind ein Jahr. Mhm. Und somit habe ich die eine Seite gerockt und er schon die andere Seite aufgebaut und zwischendrin bin ich immer hin und her geswitcht. Und das Besondere ist tatsächlich an der Gastronomie für mich, dass es jeden Tag eine neue Geschichte gibt. Und man geht jeden Tag eigentlich mit wundervollen Gefühlen wieder aus dieser Gastronomie raus. Man hat die Menschen glücklich gemacht, sie gehen mit einem Lächeln, sie sind dankbar, sie sind herzlich und zufrieden. Und das macht mich zufrieden in dem Moment. Und das treibt mich natürlich auch dann jeden Tag aufs Neue wieder an.
0: Das ist ein bisschen so wie in meinem Hauptberuf. Wir haben uns ja gerade schon ein bisschen drüber unterhalten. Off-air, ich bin ja Lehrer von Beruf. Ich mache eigentlich auch jeden Tag die Menschen glücklich, nur es ist ihnen nicht immer so bewusst. Ja. Es ist nicht immer so offensichtlich, wie wenn man sie mit gutem Essen glücklich machen kann. Wir haben gerade in Bezug auf dein soziales Engagement gesagt, auch off-air, das ist etwas, was sich über das ganze Jahr erstreckt, weil du auch immer wieder das ganze Jahr über Sachen produzierst, die du eben für den guten Zweck verkaufst. Und das fließt dann alles in diese Spende mit ein, die eben ihren Höhepunkt dann am 3. Advent hat, am Spendenaktionstag Suppenkasper. Und es gibt viele Kolleginnen und Kollegen, die dich da auch tatkräftig dabei unterstützen. Ja. Also Heidi Schütz hast du schon genannt, die einstige Sängerin der Gruppe Fernando Express, ja, und jemand, mit dem du auch über viele Jahre hinweg jetzt schon eng verbunden bist, ist Norbert Köhler.
1: Richtig.
0: Wie habt ihr zwei euch eigentlich kennengelernt?
1: Ja, das war sehr spannend. Über den Schlagerhimmel Sampler von Hannes Marold sind wir in Kontakt gekommen, wo ja auf dem Sampler die Challenge war, dass jeder Künstler sich gegenseitig vorstellt und so routiniert. Also jeder musste jeden vorstellen und er hatte ja damals dann mit seinem Lied Ich such mein Ich mein Herz berührt und so haben wir uns dann in Kontakt miteinander verbunden und haben gesagt, hey, lass uns doch mal irgendwann treffen. Und eines Tages hat er mich mit seiner Frau in Frankfurt besucht. Wir waren dann zu viert unterwegs, wir haben ganz Frankfurt unsicher gemacht und es hatte von der ersten Minute an wirklich im freundschaftlichen Sinne wirklich gepasst. Mhm. Von der ersten Minute an waren wir, als hätten wir uns schon ewig gekannt.
0: Mhm. Und da passt auch der Titel dazu, den ihr dann gemeinsam als Duett aufgenommen habt, nämlich der Titel Es muss nicht immer Liebe sein. Ja. Da geht es ja genau darum, dass auch zwischen Mann und Frau, viele sagen ja immer zwischen Mann und Frau freundschaftlich, das kann nicht funktionieren,
1: das
0: aber es kann doch funktionieren.
1: Ja, absolut.
0: Es muss nicht immer Liebe sein. Dann hören wir jetzt die musikalische Umsetzung dieses Mottos von Nicole Conring und Norbert Köhler.
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0: Es muss nicht immer Liebe sein. Das war mein heutiger Studiogast Nicole Conring mit ihrem Duettpartner Norbert Köhler, der ja auch vor einiger Zeit schon mal bei mir zu Gast hier im Studio war. Wir haben gerade noch mal drüber gesprochen, Nicole. Ihr habt diesen Song tatsächlich auch zusammen selber geschrieben. Richtig. Also er ist wirklich hochauthentisch.
1: Ja, absolut, genau. Mhm. Die Zeilen sind von uns und wir sind sehr, sehr stolz darauf.
0: Wir haben wirklich jetzt schon sehr viel über dich erfahren. Also auch, dass dir dein soziales Engagement sehr wichtig ist, das irgendwo auch aus deinem christlichen Glauben heraus resultiert. Und es gibt einen Song von dir, den ich jetzt als nächsten ausgesucht habe, bei dem ich mich gefragt habe, bist du jemand, der sich auch mit spirituellen Themen beschäftigt?
1: Tatsächlich ja. Mhm. Nicht so intensiv wie viele andere Menschen vielleicht, aber tatsächlich glaube ich nicht an Zufälle oder ich denke auch, ja, dass alles, was man macht, hat einen Sinn. Ich glaube auch an die andere Seite, dass da auch noch was danach gibt. Und also da gibt es schon noch einiges, wo ich selber denke, dass würde ich so schon für mich sehen, ja.
0: Mhm. Kannst du dir schon denken, durch welchen Song ich mir diese Frage gestellt habe?
1: Eigentlich gerade nicht so ganz.
0: Es ist der Song Dein Herz hat mich schon mal geliebt.
1: Ah ja, stimmt. Mhm. Tatsächlich.
0: Ja, dann hören wir jetzt diesen Song von dir, auch aus deinem Debütalbum Ich will, ich kann, ich werde. Auch einer, bei dem sich's, glaube ich, lohnt, einfach sich mal ganz genau den Text anzuhören.

0: Dein Herz hat mich schon mal geliebt, Nicole Conring mit einem weiteren Song aus ihrem bisherigen Repertoire. Man merkt, wenn man sich mit dir über deine Arbeit, über die Musik unterhält, dass du noch voller Ideen steckst für weitere Songs, für weitere Produktionen. Da bist du wahrscheinlich schon mittendrin momentan, eben die nächsten Veröffentlichungen vorzubereiten,
1: absolut,
0: oder?
1: Absolut. Ihr könnt euch auf einige, also du und die Zuhörer, die können sich natürlich auf einige neue Songs auch freuen. Da ist ein bisschen was in Planung, ja.
0: Das ist schon mal gut zu wissen. Und jetzt befinden wir uns ja mitten im Sommer gerade. Und da drängt sich natürlich die Frage auf, gerade wenn man sich mit jemandem unterhält, der gerne verreist. Das hast du uns ja auch verraten. Steht denn dieses Jahr noch eine Reise an für dich?
1: Wir hoffen es sehr. Also dadurch, dass die Gastronomie natürlich sehr viel Raum im Moment einnimmt und die Musik natürlich auch, bleibt wenig Spielraum, um im aktuellen Zustand zu verreisen. Aber nichtsdestotrotz wünschen wir uns das natürlich sehr, an unsere Traumziele zu kommen. Das ist auch zum einen für meinen Mann Mallorca, zum anderen für mich auch Griechenland und so das Mittelmeer. Und das, da wäre schon nochmal eine Reise wert, ja. Wäre schön.
0: Ich drücke euch auf jeden Fall die Daumen, dass ihr da auch ein bisschen Zeit findet bei aller Arbeit, bei allem Engagement, einfach um ein bisschen jetzt in den Sommerwochen die Seele baumeln zu lassen. Ja. Es gibt auf deinem Album ein Lied, das heißt Sommerglücksgefühl.
1: Ja.
0: Was ist denn für dich dein persönliches Sommerglücksgefühl?
1: Naja, die Leichtigkeit eigentlich, ne? Dass man einfach mal 5 Grad sein lässt. Man geht am Strand spazieren, vielleicht einen Cocktail in der Hand und einfach in den Tag hineinlebt, an nichts denkt, an einfach alles nur auf sich zukommen lassen.
0: Also dann nochmal mein Wunsch an dich und an deinen Mann, dass es dafür Gelegenheit und Zeit geben wird in den kommenden Wochen. Und dann hören wir jetzt noch dein persönliches Sommerglücksgefühl und dann bedanke ich mich herzlich für deinen Besuch heute. Hat viel Spaß gemacht.
1: Ich danke dir, lieber Christoph.

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2: Und auch in den kommenden beiden Stunden bis 17 Uhr haben wir noch jede Menge Spannendes vor. Lassen Sie sich einfach überraschen. Los geht's mit einer Handvoll Neuerscheinungen und da macht jetzt Andreas Martin den Anfang. Im September vergangenen Jahres ist er nach langer schwerer Krankheit leider verstorben und bereits im Spätherbst des Jahres 2023 hatte es ein Abschiedsalbum von ihm gegeben, als schon klar war, dass er leider nicht mehr auf die Bühne würde zurückkehren können. Dieses Abschiedsalbum mit dem Titel Hier in dem Moment enthielt eine Reihe unveröffentlichter Songs, die Andreas Martin so zwischen dem Jahr 2000 und Mitte der 2010er Jahre irgendwann mal eingesungen haben musste, die aber eben nie auf einem seiner regulären Alben veröffentlicht wurden. Jetzt ist tatsächlich nochmal eine unveröffentlichte Aufnahme von Andreas Martin aufgetaucht und die ist gestern als Single erschienen. Eng umschlungen heißt das Lied. Erinnerungen an Andreas Martin.

Auch eine sehr sympathische Gesprächspartnerin, Petra Frei, wie ich feststellen durfte im März dieses Jahres, da war sie zu Gast bei Steffen Kohls Schlagerkuchen. Nicht beim Schlagerkuchen, sondern beim Schlagerfrühling in Uhingen im Auditorium. Und da habe ich mich auch ausführlich mit ihr unterhalten. Das Gespräch haben Sie vor einigen Wochen hier bei uns schon gehört. Jetzt gibt's was ganz Neues von ihr, von Petra Frei, der Song Für immer da, hier am Samstagnachmittag auf Radio Fips. Gleich gibt's bei uns das Lied, das zurzeit in aller Munde und auf jeden Fall jetzt schon einer der Hits des Jahres 2026 ist, nämlich ein Lied von Kitschkrieg mit Blumengarten und Shirin David. Gut genug heißt es und es war mehrere Wochen auf Platz 1 der deutschen Singlecharts. Momentan steht es immer noch auf Platz 3. Gut genug, würde ich sagen, auch auf Platz 3 nach 10 Wochen noch platziert zu sein. Das ist wirklich aller Ehren wert. Bevor es aber soweit ist, habe ich jetzt noch ein neues Lied von Jens Bruckner. Vor knapp 20 Jahren, Anfang des Jahres 2007, gab es ein Lied von ihm, das hieß Bring Lisa mit. Und jetzt gibt es ein ganz neues Lied von Jens Bruckner, das ein bisschen an diese Nummer aus dem Jahr 2007 erinnert. Allerdings geht es diesmal nicht um Lisa, sondern um Lena. Und in Bezug auf Lena fragt er sich, was macht sie eigentlich?

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Und dabei handelt es sich um ein Album, mit dem ein Erfolgsmusiker aus dem Zillertal sein 35-jähriges Jubiläum feiert. Marc Pirchner, so lange ist er auch schon wieder dabei. Als Teenager hat er damals seine Karriere begonnen und auch

35 Jahre später steht er weiterhin erfolgreich auf der Bühne. Party trifft Seele heißt das neue Album und es ist, wie der Untertitel 35 Jahre schon andeutet, ein Best-of-Album, für das er ältere Songs neu aufgenommen hat, aber ein paar ganz neue hat er auch hinzugefügt. Beispielsweise den Song, den er neulich auch schon bei Immer wieder Sonntags vorgestellt hat und den er gemeinsam mit einem Interpreten namens Daniel Düsenflitz aufgenommen hat. Ein richtiger Stimmungskracher, so wie man sie von Marc Pircher gewohnt ist. Hier ist Amore Mio, Marc Pircher und Daniel Düsenflitz.

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0: Das waren Marc Pircher und Daniel Düsenflitz. Wenn Sie sich jetzt gefragt haben, wer ist eigentlich Daniel Düsenflitz? Nun, Daniel Düsenflitz kommt auch aus Österreich, aus der Steiermark und ist selbst Musiker, aber auch DJ, hat auf Mallorca schon Musik gemacht und aufgelegt und Sie haben ihn bei dieser Aufnahme hier gemeinsam mit Marc Pircher im Hintergrund die Trompete spielen hören. Amore Mio, das war der erste Ausschnitt aus unserem Album der Woche, Party trifft See, mit dem Marc Pircher sein 35-jähriges Bühnenjubiläum feiert. Er ist ja nicht nur begeisterter Musiker, sondern auch Vater mehrerer Kinder von unterschiedlichen Frauen. Und das Zwischenfazit, das er nach diesen zahlreichen Erfahrungen jetzt zieht auf dem neuen Album, das lautet ganz einfach: Frauen ticken anders. Marc Pircher.
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Also zunächst fing ja der Song so an, als würden da nur altbekannte Klischees nochmal neu aufgewärmt, aber letztlich hat er dann doch noch eine originelle Wendung genommen. Frauen ticken anders, das war ein weiteres Hörbeispiel, ein Anspieltipp, wenn man so möchte, aus unserem Album der Woche Party trifft Seele, 35 Jahre Marc Pircher. In der nächsten Stunde habe ich dann nochmal zwei Songs von Marc Pircher aus diesem Album für Sie aufliegen und da ist dann auch einer dabei, der ihn mal von einer anderen Seite zeigt. Jetzt habe ich eine Interpretin namens Lika Doss, die hat erst vor wenigen Wochen ihr Debütalbum vorgestellt und das haben wir Ihnen auch hier als Album der Woche präsentiert. Im April kam das raus und trug den Titel »Ein bisschen Heartbreak killt mich nicht«. Auch Lika Doss kommt aus Österreich, aus Linz und wie man es heute eben so macht, hat sie schon wenige Monate nach der Veröffentlichung ihres Debütalbums schon wieder einen brandneuen Song vorgelegt. Und den möchte ich Ihnen jetzt gerne hier vorspielen, am Samstagnachmittag auf Radio Fips. Der heißt ganz einfach Sorry, Not Sorry, Lika Doss.

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2: Ja, unglaublich. Wir haben heute schon wieder den 1. August. Der Hochsommer geht bald schon wieder in den Spätsommer über. Man merkt schon, die Tage werden schon wieder deutlich kürzer und bevor wir es uns versehen, ist schon wieder der Herbst da. Aber jetzt genießen wir erstmal noch den August. Das ist ja auf jeden Fall noch ein richtiger Sommermonat und hoffen wir mal auf halbwegs moderate Temperaturen. Ich habe mir gedacht, für die heutige Sendung könnten wir eigentlich mal wieder ein paar Sommerhits aus den 70er und 80er Jahren spielen. Und da bin ich dann auf einen der großen Hits von Peter Rubin gestoßen aus dem Jahr 1973. Im Mai 1973 ist dieser Song auf den Markt gekommen, hat es dann in den Charts immerhin bis Platz 29 geschafft, also gar nicht mal so weit nach oben, aber immerhin. Und ganze 9 Wochen, also gut 2 Monate, konnte sich Peter Rubin darin halten. Aber nichtsdestotrotz, obwohl es also kommerziell gar kein so großer Erfolg war, ist das Lied zu einem Evergreen geworden und ein musikalisches Markenzeichen dieses Interpreten. Wir zwei fahren irgendwo hin. Peter Rubin. Anschließend dann ein Lied, das eigentlich nur eingeschränkt ein Sommerhit war. Es kam nämlich im Januar 1974 auf den Markt, hat sich dann allerdings fast ein halbes Jahr in den Charts gehalten und damit immerhin bis in den Frühsommer 1974 hinein. Spaniens Gitarren erklingen wieder mal mit Cindy und Bert.

Hier ist der Gigi Anderson. Ich wünsche euch wunderschöne Sommertage. Jetzt gleich mit einem meiner Sommerhits auf Radio Fips und das Radio lebt.

Wenn es um Sommerhits aus den 80er Jahren geht, dann darf Gigi Anderson eigentlich nicht fehlen. Ich habe mich jetzt mal für ein Lied entschieden, das gar nicht zu seinen allergrößten Erfolgen gehört, aber ich wollte eben mal eins nehmen, das man nicht an jeder Ecke hört. Im April 1986 ist es auf den Markt gekommen und hat immerhin einige Wochen in die Charts geschafft, wurde dann aber überstrahlt von Mädchen, Mädchen. Das kam wenig später, nämlich schon im Juni 1986 auf den Markt. Und das wurde dann eben zum deutlich größeren Erfolg und eben zum Hit des Jahres 1986 von Gigi Anderson. Aber ich habe gedacht, die Sonne von St. Helena, die ist eigentlich auch ganz schön, passt jetzt auch zu den beginnenden Sommerferien in Baden-Württemberg und haben wir wahrscheinlich länger nicht mehr gehört. Wo man auch Urlaub machen könnte, nicht nur auf St. Helena, sondern auch auf Sylt. Und da machen wir als erstes einen Abstecher nach Westerland. Hier sind die Ärzte mit ihrem Klassiker aus dem Jahr 1988.

Und wir haben auch wieder mehrere Geburtstage zu würdigen, jetzt noch in der guten Stunde, die uns bleibt, in unserer Sendung am Samstagnachmittag auf Radio Fips. Und da macht jetzt ein gewisser Paul Albert Anker den Anfang, der am 30. Juli 1941 als Sohn libanesisch-syrischer Eltern in Ottawa geboren wurde, in Kanada. Schon als 14-Jähriger nimmt dieser Paul Anker an Gesangswettbewerben in Kanada teil. 1956, als er gerade bei seinem Onkel in Los Angeles weilt, singt er bei einem Plattenboss vor. Dieser erklärt sich bereit, einen selbstgeschriebenen Titel des jungen Interpreten zu veröffentlichen. Von der im Oktober 1956 veröffentlichten Single I Confess werden allerdings nur 3000 Exemplare verkauft. Der Teenager lässt sich aber nicht entmutigen und singt ein Jahr später erneut bei einer Plattenfirma vor, diesmal in New York City. Auch dort darf er eine selbstgeschriebene Single veröffentlichen und diesmal wird ein Welthit daraus. Diana zählt noch heute zu den weltweit meistverkauften Singles. In Deutschland gibt es gleich zwei deutschsprachige Versionen davon. Eine davon singt Conny Froboess und die andere Peter Kraus. Und die hören wir jetzt.

Ein Kollege vom Südwestrundfunk hat vor einiger Zeit mal recherchiert, dass die Hintergrundgeschichte zu Diana im Lauf der Jahrzehnte immer mal wieder angepasst wurde. Mal wurde zur Entstehung des Liedes kolportiert, Diana sei ein Liebeslied an die Babysitterin der jüngeren Geschwister von Paul Anker gewesen, die aber aufgrund des großen Altersunterschieds kein Interesse an ihm gezeigt habe. Jahrzehnte später sagte Paul Anker selbst, diese Geschichte sei kompletter Quatsch gewesen. Diana sei vielmehr eine flüchtige Bekanntschaft gewesen, mit der er die Kirche besucht habe. So nämlich. Werden seine internationalen Hits anfänglich von unterschiedlichen Interpreten auf Deutsch gesungen, darunter wie schon erwähnt Conny und Peter Kraus, aber auch Rex Gildo, René Carroll, Gus Bacchus und Win Hope, so beginnt Paul Anker bald selbst auch in deutscher Sprache Songs aufzunehmen, von denen sich einige in den Charts platzieren können, beispielsweise diese hier.

Auch in Italien ist Paul Anka erfolgreich, singt Schallplatten auf Italienisch ein und nimmt zweimal am San Remo Festival teil. Zugleich etabliert er sich in der englischsprachigen Welt auch als Autor für andere Interpreten, beispielsweise für Tom Jones, Engelbert und Andy Williams. 1968 verfasst er einen englischen Text zu einem französischen Chanson namens Comme d'habitude. Frank Sinatra nimmt das Lied mit Paul Ankas Text auf. My Way wird in den folgenden Jahrzehnten zur musikalischen Visitenkarte von Frank Sinatra. Bis heute ist Paul Anka als Songschreiber, als Produzent, zum Beispiel für Michael Bublé, und als Entertainer aktiv. In den 2000er Jahren entstanden erfolgreiche Swing-Alben von ihm. Im vergangenen Jahr bzw. im Jahr 2020 war er in den USA in der Show The Masked Singer zu sehen. Eines seiner jüngsten Bühnenprogramme hieß Anka Sings Sinatra, womit sich sozusagen ein Kreis schließt, denn das berühmte My Way war sicherlich auch Teil dieses Programms. Auch in Deutschland haben bis heute unzählige Interpreten das Lied My Way in ihr Repertoire aufgenommen. Eine der ersten deutschsprachigen Versionen entstand Anfang der 70er Jahre von Mary Rose. Und genau diese Version von Mary Rose gesungen, die hören wir gleich noch, und damit gehen nochmal die herzlichsten Glückwünsche an Paul Anka, der am 30. Juli, sprich vorgestern, seinen 85. Geburtstag gefeiert hat.

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2: Ja, vor genau einem Jahr haben die fränkischen Rodensteiner einen Sommerhit gelandet, den Sommerhit des Jahres eigentlich, der zugleich auch ein großer Überraschungshit war, denn diese beiden Herren hatte eigentlich niemand so richtig auf dem Schirm vorher, und zwar mit dem Song Wind im Haar. Dann haben sie erstmal eine Weile nichts mehr von sich hören lassen, den ganzen Winter durch und das ganze Frühjahr, aber schließlich sind sie doch noch mit einem potenziellen Sommerhit für 2026 um die Ecke gekommen. Und siehe da, der Song ist bisher noch nicht ganz so eingeschlagen wie der Vorgängerhit aus dem vergangenen Jahr, aber es ist ihnen doch wieder ein Hit gelungen, der in den einschlägigen Hitparaden platziert ist. Ciao Ciao Amore, der Nachfolgehit von Wind im Haar. Hier sind die Rodensteiner gleich zu Beginn der dritten Stunde unserer Sendung und anschließend Gabi Baginski. Wie schön, dass sie auch immer noch mit dabei ist, auch mit neuen Liedern, und auch nach rund 55 Jahren Karriere ist sie bei ihren Live-Auftritten immer noch eine Garantie für die ganz große Show. Und genauso heißt auch ihr neues Lied, Gabi Baginski.

eine Erfahrung, die er leider selbst auch machen musste. Denken Sie mal dran, wie sein großer Hit Mary Jane entstanden ist, den er im Jahr 2009 veröffentlicht hat und der vor allem in den Diskotheken zum Hit wurde, der bis heute eigentlich hervorragend läuft und den unterschiedliche Interpreten auch gecovert haben. Beispielsweise Norman Langen. Die Geschichte, wie es zu diesem Lied Mary Jane kam, hat er vor 2 Jahren hier im Interview bei uns in der Sendung erzählt. Jürgen Peter, das war jetzt ein ganz neues Lied von ihm, gestern auf den Markt gekommen. Das Leben ist zu kurz für irgendwann. Das sind Peter Maffay und Johannes Oerding. Ja, da wird schon mal eingezählt und die beiden haben jetzt ein ganz ähnliches Thema, über das sie gemeinsam singen.

Ein Leben lang ist nicht lang, das war eine neue gemeinsame Single von Peter Maffay und Johannes Oerding, die dann im Herbst dieses Jahres auch ein gemeinsames Duettalbum veröffentlichen werden, mit dem sie dann im kommenden Jahr auch auf Tournee gehen. Es gibt zwei Künstlerinnen, die dieser Tage einen runden bzw. einen halbrunden Geburtstag feiern und diese beiden Künstlerinnen möchten wir in dieser Stunde auf jeden Fall noch ehren. Am 31. Juli 1961 wurde in Kempen am Niederrhein eine gewisse Isabel Wehrmann geboren, die gestern damit ihren 65. Geburtstag gefeiert haben. Wir kennen sie allerdings nicht als Isabel Wehrmann, sondern seit den frühen 80er Jahren als Isabel Varell. Als Isabel Varell Anfang der 80er Jahre ihre Karriere als Sängerin startete, hatte sie eine bewegte Jugend schon hinter sich. Zweimal ist sie vom Gymnasium geflogen in Düsseldorf, nämlich einmal vom Goethe-Gymnasium und dann noch vom Luisen-Gymnasium. Aber immerhin hatte sie beim zweiten Rauswurf schon ihre mittlere Reife in der Tasche. 1980 als 19-Jährige belegt sie Platz 3 bei einem Nachwuchswettbewerb von Radio Luxemburg. Wenig später nimmt Jack White sie dann als Produzent unter seine Fittiche und produziert ihre erste Single mit ihr. Und das war dieses Lied damals. Ein Song mit dem Titel Ich kämpf um dich, die erste Single von Isabel Varell.

Das Debüt der damals blutjungen Isabelle Varell kurz vor ihrem 20. Geburtstag im Juni 1981 ist diese Aufnahme als Debütsingle von ihr erschienen. Eine deutsche Version von Eric Carmens It Hurts Too Much, das allerdings bei uns in Deutschland auch im Original schon kein Erfolg war. Für Isabelle Varell war es immerhin ein gar nicht so wenig beachtetes Debüt. Den deutschsprachigen Text hat damals übrigens Wolf Preuß geschrieben, der männliche Teil des Duos Inga und Wolf. Bis 1983 erscheint eine doch beträchtliche Anzahl weiterer Singles von Isabelle Varell, die dann auch auf ihrem von Jack White produzierten Debütalbum Baby Rock'n'Roll zu hören sind, das im Jahr 1983 erscheint. 1984 gibt es die Goldene Europa für Isabelle Varell als beste Nachwuchssängerin in Deutschland. Also eine doch recht vielversprechender Karrierestart für sie. Trotzdem ist sie mit dem, was sie macht, zu diesem Zeitpunkt nicht so ganz zufrieden und wechselt Mitte der 80er Jahre zu englischsprachiger Popmusik, womit sich aber der durchschlagende Erfolg leider auch nicht einstellt. Für Schlagzeilen sorgt Isabelle Varell Ende der 80er Jahre durch ihre Liaison mit Drafi Deutscher, den sie 1989 heiratet. 1990 tritt sie mit einem von ihrem frisch gebackenen Ehemann geschriebenen und produzierten Titel bei der Vorentscheidung zum Grand Prix d'Eurovision de la Chanson an.

Trotz hoher Erwartungen reicht es dann bei der Vorentscheidung zum Grand Prix 1990 doch nur zu einer Platzierung im Mittelfeld. Im Herbst dieses Jahres produziert Trafi Deutscher noch eine Coverversion des Christian Anders-Hits »Geh nicht vorbei« mit seiner Ehefrau. Bald darauf enden aber sowohl die Zusammenarbeit als auch die Ehe, die 1991 geschieden wird. Wohl auch aufgrund der daraus resultierenden Schlammschlacht vergeht einige Zeit, bis Isabel Varell wieder als Interpretin von sich reden macht. 1995 gelingt ihr immerhin ein Achtungserfolg mit dem von Nino De Angelo mitkomponierten Song »Es gibt ein Danach«. Seither ist Isabel Varell zwar nie ein größerer Verkaufserfolg, dafür aber immer mal wieder ein Radiohit geglückt. Hier ist eine Auswahl ihrer bekanntesten Titel.

Ich glaube, man würde Isabel Varell nicht gerecht werden, würde man sie auf ihre Karriere als Schlagersängerin reduzieren. Schon 1985 war sie im ARD-Mehrteiler Das Rätsel der Sandbank in der weiblichen Hauptrolle zu sehen. Vor etwa 15 Jahren sah man sie regelmäßig in den Telenovelas Rote Rosen und Lena, Liebe meines Lebens. Zudem arbeitet sie immer wieder als Fernsehmoderatorin und hat Engagements auf der Theaterbühne, so als Musical-Darstellerin in Hamburg und als Schauspielerin in der Komödie Düsseldorf. In den Jahren 2020 und 2023 hatte sie Gastauftritte in der Serie In aller Freundschaft und seit 2024 spielt sie die Rolle der Inga Hambacher in der Sat.1-Telenovela Für alle Fälle Familie. Also weiterhin eine gefragte Frau, Isabel Varell. In den vergangenen Jahren hat sie zudem gleich zwei autobiografische Bücher veröffentlicht, zuletzt im Juli 2021. Eines mit einem Titel, den ich jetzt vergessen habe, mir aufzuschreiben, aber da ist er schon. Die guten alten Zeiten sind jetzt, wie ich das Leben jeden Tag neu erfinde, so der Titel dieses im Juli 2021 erschienenen autobiografischen Buches. Ich habe jetzt anlässlich ihres 75. Geburtstags, den sie gestern gefeiert hat, noch ein jüngeres Lied von ihr, das sie im vergangenen Jahr gemeinsam mit ihren Kolleginnen Caroline Beil und Patricia Laras veröffentlicht hat. Und das heißt ganz einfach, heute tragen wir Rot. Ja, zur Feier des Tages ist das, glaube ich, auf jeden Fall angemessen. Alles Gute zum 65. Isabel Varell.

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2: Am 28. Juli 1951 wurde Veronika Fischer geboren und damit hat sie Anfang der Woche ihren 75. Geburtstag gefeiert. So von Anfang bis Ende der 90er Jahre gab es mal eine Phase, in der Veronika Fischer im gesamtdeutschen Gebiet recht erfolgreich war, auch immer wieder in der deutschen Schlagerparade und in der ZDF-Hit-Parade aufgetreten ist und mit ihren Liedern häufig im Radio zu hören war. Mit einem war sie sogar auch mal in den Charts platziert und insbesondere auf diese Phase in ihrer Karriere in den 90er Jahren werden wir in circa einer Viertelstunde zurückblicken, um diese großartige Künstlerin zu ihrem 75. Geburtstag zu ehren. Vorher gibt es aber noch mal einen Song, beziehungsweise zwei Songs sogar, aus unserem Album der Woche von Marc Pircher und das trägt den Titel, da muss ich jetzt auch gerade noch mal blättern, Party trifft Seele, 35 Jahre, Marc Pircher. Zwei Songs hören wir daraus noch. Wir beginnen mit einem Lied, das im letzten Spätsommer schon als Single ausgekoppelt wurde. Ruf mich an, wenn du Single bist. Marc Pircher. Davor gibt's noch eine Interpretin aus Nordhessen, die aber seit einigen Jahren schon in Köln wohnt. Mariella Milana heißt sie. Einige Singles hat sie schon veröffentlicht. Ihre neueste heißt Worauf wollen wir warten?

Jetzt hat er sich besonders angestrengt, das S bei Single stimmhaft auszusprechen, also Single. In dem Fall ist es aber ein bisschen fehl am Platz, denn es handelt sich ja da um einen Anglizismus und den spricht man eben so aus, wie man es in der Ursprungssprache auch machen würde. Ruf mich an, wenn du Single bist, eingängiger Schlager von Marc Pircher, der auch zu hören ist auf seinem neuesten Album Party trifft Seele, 35 Jahre Marc Pircher. Es gibt ein ganz nachdenkliches Lied auf diesem Album, das aus einem traurigen Anlass heraus entstanden ist. Es gibt auch ein Video dazu auf YouTube, das Sie sich dort nach unserer Sendung angucken können, wenn Sie möchten. Aber hier ist erstmal das Lied jetzt, um das es geht. Auf der anderen Seite des Weges und es zeigt mal einen ganz ruhigen und besinnlichen und nachdenklichen Marc Pircher auf der anderen Seite des Weges.

ein ganz nachdenklicher Marc Pircher auf der anderen Seite des Weges. Nochmal ein Song aus seinem neuesten Album Party trifft Seele, 35 Jahre Marc Pircher, das wir diesmal zum Album der Woche gemacht haben. Es gab mal einen vor allem in den 60er und 70er Jahren erfolgreichen westdeutschen Interpreten, der in Interviews gerne gesagt hat, dass er 19 Lieder in den Charts gehabt habe. Auf die Interpretin, um die es jetzt geht, trifft das auch fast zu. Die hatte 18 Titel in den Charts in der Hitparade der DDR und zwar von 1975 bis 1981. Ihr erster Hit im Jahr 1975 war das Lied »In jener Nacht« und der letzte Hit im Jahr 1980, der hieß »Nur mit dir leben«. Sie hatte das Showgeschäft und vor allem das Singen auch von der Pike auf gelernt. Im Jahr 1968 hatte sie ein Gesangsstudium an der Dresdner Musikhochschule Karl Maria von Weber bei Hans-Herbert Schulz begonnen und hat dieses auch erfolgreich abgeschlossen, und zwar im Jahr 1973 mit dem Staatsexamen als Solistin für Chanson und Musical. Daneben war sie schon mit verschiedenen Bands aufgetreten. Ihre Solokarriere begann im Jahr 1974 und nahm dann im Jahr 1975 oder ab dem Jahr 1975 einen rasanten Verlauf, der ihr, wie gesagt, zahlreiche hohe Chartsplatzierungen bis ins Jahr 1980 hinein bescherte. Im Jahr 1981 wanderte sie nach Westdeutschland aus und begann dort auch sofort Schallplatten zu produzieren und zu veröffentlichen, bei denen dann in den 80er Jahren der ein oder andere Achtungserfolg mit dabei war, allerdings kein größerer Hit an die großen Erfolge, die sie in den 70er Jahren in der ehemaligen DDR hatte, konnte sie hierzulande leider nicht anschließen. 1983 nahm sie an der bundesdeutschen Vorentscheidung zum Eurovision Song Contest teil, landete aber mit ihrem Song »Unendlich weit« auf einem etwas enttäuschenden 11. und damit vorletzten Platz. Ab Anfang der 90er Jahre begann sich das Blatt dann aber zu wenden. Im Jahr 1993 war sie zum ersten und einzigen Mal mit einer Single in den deutschen Singlecharts vertreten, und zwar mit diesem Lied hier, der ersten Auskopplung aus ihrem im gleichen Jahr erschienenen Album »Was ist dabei?«, nämlich mit dem Lied »Sehnsucht«, und damit war sie auch in Uwe Hübners ZDF-Hitparade zu sehen.

Also vorsingen hätte ich Ihnen das Lied nicht mehr können. Das habe ich jetzt bestimmt auch über 30 Jahre nicht mehr gehört, seit es aktuell war, und habe extra für Sie heute Morgen noch die Vinyl-Single-Schallplatte aus meinem Archiv rausgezogen. Veronika Fischer mit Sehnsucht. Im Februar 1993 war sie damit in Uwe Hübners ZDF-Hitparade. Von da an lief es für Veronika Fischer bis Ende der 90er Jahre eigentlich ganz gut weiter. Sie hat eine ganze Reihe von durchaus viel beachteten Songs veröffentlicht, beispielsweise diese hier, das dürften die bekanntesten aus ihrem Repertoire sein.

Immerhin mit einer Single und einem Album war Veronika Fischer in den bundesdeutschen Charts in den 90er Jahren vertreten. Das nimmt sich natürlich bescheiden aus angesichts der 18 Single-Charts-Platzierungen, die sie in der ehemaligen DDR landen konnte zwischen 1975 und 1980. Aber immerhin, in den 90er Jahren war sie in Funk und Fernsehen eigentlich recht gut präsent, mit diesen Liedern beispielsweise, die ich hier in meinem kleinen Medley für sie zusammengestellt habe. Bei einigen habe ich mir gedacht, da würde es sich schon lohnen, die mal wieder in voller Länge anzuhören, denn da war doch gutes und vor allem auch textlich anspruchsvolles Material mit dabei. Ab Ende der 90er Jahre ließ der Erfolg von Veronika Fischer dann wieder nach, weil eben auch viele Plattformen vor allem im Fernsehen wegbrachen, obwohl sie noch bis Ende der 2000er, Anfang der 2010er Jahre regelmäßig Songs veröffentlichte. Im vergangenen Jahr wollte sich Veronika Fischer mit einer großen Abschiedstournee von ihren Fans, insbesondere in Ostdeutschland, verabschieden. Die Tournee, die für Herbst 2025 geplant war, musste sie dann aber aus gesundheitlichen Gründen leider absagen, da ihre Stimme nicht mitspielte. Details wollte das Management nicht verraten, aber das ist ja auch die Privatangelegenheit der Künstlerin. Ich habe jetzt noch ein Lied von ihr aus dem Jahr 2008, das ganz gut passt. Heute am 1. August, da geht es um den sommersatten Süden und damit die herzlichsten Glückwünsche nochmal nachträglich zum 75. Geburtstag an Veronika Fischer, den sie am vergangenen Dienstag gefeiert hat. Ich darf mich verabschieden für heute. Das waren 3 Stunden Schwarz-Rot-Gold, deutsche Hits und Raritäten mit Christoph Schüli hier am Samstagnachmittag auf Radio Fips. Tschüss, bis zum nächsten Mal.

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2: 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Ja, servus, liebe Live-Family, hallo liebe Hörer, herzlich willkommen zur Discotheque Live-Radio-Show The Next Level. Ich darf euch heute am Samstagabend 18.03 und 6 Sekunden wieder recht herzlich willkommen heißen zur Discotheque Live-Radio-Show The Next Level. Ja, und für alle, die dann heute zum ersten Mal dabei sind, vorher immer freitags ab 20 Uhr bis 22 Uhr. Ja, und jetzt samstags, am Samstag von 18 bis 20 Uhr, die Discotheque Live Radio Show The Next Level heißt, ja, wir steigen ein ins nächste Level. Und zwar hat sich so etwas klein wenig geändert in der Discotheque Live Radio Show. Wir haben nicht nur die Songs damals aus dem Live. Natürlich sind die Songs von damals auch noch Bestandteil des Programms. Aber ich spiele auch neuere Songs. Also nicht nur Songs, die es im Live damals gab, sondern auch Songs, die danach, nach der Live-Zeit rausgekommen sind. Aber wenn es die damals im Live gegeben hätte, mit Sicherheit damals auch gelaufen wären. Somit bin ich nicht nur auf die anderthalb, zwei Jahrzehnte der Discotheque Live angewiesen und somit auch weniger Wiederholungen der Songs. Aber nichtsdestotrotz, die Top-Hits von damals laufen trotzdem. Und wie immer zu Beginn auch noch der Hinweis für euch. Ihr könnt mich natürlich im Studio erreichen. Habt dazu mehrere Möglichkeiten. Entweder ihr klingelt mal kurz durch unter der Telefonnummer 0716194424. Oder schickt eine Text- oder Sprachnachricht per WhatsApp oder Signal an unsere WhatsApp-Nummer, die 0716194424, denn unsere WhatsApp-Nummer ist gleichzeitig auch unsere Telefonnummer. Oder per E-Mail studio@radiofips.de. So, und das war's mit den Ansagen. Was ihr wissen solltet, wisst ihr jetzt. Und jetzt starten wir natürlich auch mit Musik von damals in der ehemaligen oder aus der ehemaligen Discotheque Live. Und da fangen wir mal so ein klein wenig softer an. Nämlich mit der Nummer, Lips Incorporated. Damals auch ein Riesenhit, ne? Funky Town.

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Ja, war damals auch Let's All Chant und die ganzen alten Disco-Hits waren damals wirklich Knaller, die es dann auch natürlich im Live gab. Und im Live hat man auch viele, viele Studiogäste bzw. Stargäste. Und einer von ihnen, leider nicht mehr unter uns, kam damals aus Österreich, hat Riesenverstärkertürme aufgebaut und ja, in der Umkleide, also als ich in die Umkleide damals rein bin, um mit ihm zu sprechen, ja, rausgekommen ist man also ein klein wenig benebelt. Also da ging's damals ab. Ja, aber sein Hit, unvergesslich. Kurt Hauenstein alias Supermax. And the Love Machine is in town.

Das ist Supermax. Und damals live zu Gast im Live mit Riesenverstärkertürmen. Und ich sag's ja, also aus der Umkleide kamst du nachher benebelt raus. Denn der hat in der Umkleide gekifft ohne Ende. Also war alles verraucht, verqualmt und so weiter. Dass er nachher auf der Bühne hat stehen können, hat mich dann wirklich gewundert. Naja, okay, war damals. Und ja, irgendwie war es doch ganz toll, das Konzert mit Supermax damals im Live Göppingen. Und ich habe ja gesagt, man kann mich auch im Studio erreichen. Und das hat sie gemacht. Die Tamaris aus Schondorf hat mich angerufen und wollte einen Titel von KC in the Sunshine Band. Und da sollte es sein, Let's Have a Party. Aber Tamaris von KC in the Sunshine Band gibt es keine Nummer mit Let's Have a Party, sondern du meinst mit Sicherheit, Do You Wanna Go Party, KC in the Sunshine Band.

Casey and the Gentlemen, do you wanna go? Do you wanna go party? Ja, und wenn ihr auch zur Party gehen wollt, dann empfehle ich euch die Schlossstraße in Göppingen. Bei meiner ehemaligen Kollegin Hotte oder zur ehemaligen Kollegin Hotte hat damals im Live hinten an der großen Bar gearbeitet. Ja, und jetzt hat sie das Café Tatort in Göppingen in der Schlossstraße und ihre Gäste und sie selber, die hören immer die Diskothek Live Radio Show. Jetzt am Samstag, vorher immer freitags. Und natürlich ist er auch mit dabei am Sonntag, wenn es am Sonntag von 13 bis 16 Uhr heißt. Oldies but Goldies. Aber jetzt sind wir erst bei der Diskothek Live Radio Show. The Next Level. Und ich hätte da noch eine Nummer. Billy Ocean hat auch riesengroße Nummern gemacht. Loverboy, Caribbean Dream, When the Going Gets Tough und so weiter. Ach ja, die habe ich ja auflegen. 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

Ja, Billy Ocean, When the Going Gets Tough. Ja, damit kann man ins Wochenende starten. Ja, mit der Diskothek Live Radio Show, The Next Level. Aber auch nach mir, also so um 20 Uhr, geht's natürlich bei Radio Fips weiter mit dem Start ins Wochenende. Und da haben wir ja normalerweise, oder beziehungsweise da ist er ja, unser Nightclub. Ab 20 Uhr jeden Samstag. Und heute The Next Episode Studio 22. The Next Episode Studio 22. Und das Ganze dann ab 20 Uhr mit DJ GMG. Also unser Jürgen, der wartet dann auf euch. Beziehungsweise läuft eine Riesennummer. Also dranbleiben nachher ab 20 Uhr. The Next Level Studio 22. The Next Level mit meinem Kollegen DJ GMG. The Next Episode. So ist richtig. So, wir kommen zum nächsten Titel hier bei mir auf dem Plattenteller. Und das war damals auch ein Riesenknaller. Gibt's allerdings auch von Prince. Der hat da eine Coverversion gemacht. Habe ich aber leider nicht da. Hab die Originale aber dafür da. Wild Cherry mit Play That Funky Music. Und das wollen wir doch machen.

Wild Cherry Blade Funky Music, und das möchte ich natürlich auch machen. Und wie gesagt, Diskothek Live Radio Show The Next Level heißt dann, wir bleiben nicht bei den anderthalb, zwei Jahrzehnten, die damals im Live gelaufen sind, sondern haben auch noch ein paar etwas neuere Titel. Zum Beispiel der nächste Titel ist aus dem Jahr 1997, also ist nach dem Live gewesen. Dürfte ich nicht spielen, könnte ich nicht spielen, aber deshalb der Next Level. Wir mischen das Ganze einfach, machen aktuelle Titel oder ältere Titel, einfach Titel, die nach dem Live erschienen sind, aber wenn es die damals im Live gegeben hätte, bestimmt auch dort gelaufen wären. Und das ist so einer, Tupac und Notorious B.I.G.

0: Wenn es normal laufen würde, also wenn es jetzt nicht der Next Level geben würde, hätte ich diese Nummer gar nie spielen können und so weiter. Aber egal, wir kommen zu einem Hit aus dem Jahr 1988 ist es gewesen. Aber vorher gehen noch ganz liebe Grüße raus. Und die Vereinigten Staaten haben sich wieder tierisch fett eingeschaltet. Einmal ganz liebe Grüße nach Austin in Texas zu meinem DJ-Kollegen Tyron Willis. Tyron, great that you listen to the show. Ebenfalls ganz liebe Grüße zur Jasmin Damon Reeder, zum Eric W. TSO, Tommy Williams und zur Sula. Ganz, ganz liebe Grüße ebenfalls zum Daryl Johnson und zum John Scully und zur Angela Hoppe. Ebenfalls noch ganz liebe Grüße auch noch nach Österreich ins Vorarlberggebiet zur Anita und nochmals liebe Grüße nach Göppingen in die Schlossstraße zur Hotte. Und 88 gab es eine Nummer, ja, hat sogar zum Grammy geschafft, wurde Grammy, wurde wieder aberkannt, was kann's anders sein?
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0: Trotz allem ist eine geile Nummer.

trotz allem war doch oder ist doch eine super Nummer gewesen. Ja, hat er wieder toll abgeliefert damals. Frank Farian, Milli Vanilli. Und danach flog ja alles auf. Na, Grammy musste zurückgegeben werden. Und dann kam sie aber, der Real Milli Vanilli.

weekend slecht, ne? The Real Milli Vanilli and the Keep on the Running. Und da hat doch bestimmt jemand da angerufen und zu den Krimi-Leuten hat gesagt, oh, die singen kein Zalbo. Ja, hat dann gepetzt, ne? Und so mussten sie den Krimi zurückgeben. Ach ja, der

Sondern der Sound aus der ehemaligen Discothek Live Köppingen. Midnight Star. Anna Breder. And a big greetings go to Cedric Reynolds.

0: bleibt einfach eine richtig, richtig gute, geile Nummer. Midnight Star, Operator. Und Blick zur Uhr sagt mir, wir sind schon in der ersten Stunde oder sind sogar über die erste Stunde drüber gerutscht. Und deshalb starten wir jetzt gleich die zweite Stunde. Aber vorher haben wir noch einen Stunden-Jingle.
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0: 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Somit starten wir die zweite Stunde der Diskothek Live Radio Show The Next Level. Heißt dann, ja, wir haben noch eine Stunde, wo es so richtig, richtig toll abgeht. Vorher noch ganz liebe Grüße nochmals nach Austin in Texas zum Mr. Tyron Willis, beziehungsweise zum DJ Tyron, zum Lawrence Gibbs, zum Wayne Miranda, zum John Scully. Ja, ja, der hört wieder neben seinem Polizeidienst, der hört da wieder Radio. Okay, nächste Nummer, ein Riesenmix. Ja, was macht man, wenn man dann so viele gute Titel hat und so weiter und die alle in eins einpacken möchte? Dann hat man 3, 4 Plattenspieler und hat eben sein Equipment mit dabei und dann fängt man an zu mixen. Und wenn es gut ist, kann sowas dabei rauskommen.

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Leute, waren sie wieder alle mit dabei. Janet Jackson, Michael Jackson, Prince, Chaka Khan, Shannon und viele andere mehr. 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

Fairness Sendung Discotheque Live Radio Show The Next Level, nicht ohne, naja, geht beinahe nicht, dass wir die nicht dabei haben. Ja, und jetzt sind sie mit dabei. Even When You Sleep, 1986, die SOS Band. Wenn man ein klein wenig ruhiger

Even When You Sleep aus dem Jahr 1986 ist es dann gewesen mit der SOS-Band. Ach ja, Just the Way I Like It und jede Menge Hits hatten sie ja damals. Lief auch jeden Tag rauf und runter. So, The Next Level. Yeah, well,

Next wird zu close, ja, und wenn ich so auf die Uhr schaue, mir bleiben nur noch 23 Minuten, aber dann nachher nicht ausschalten, nee, da geht's erst richtig los, denn ab 20 Uhr heißt es dann, Ladies and Gentlemen, in the Mix bei Radio Fips und das Ganze mit meinem Kollegen oder im Studio 22 mit meinem Kollegen DJ GMG. Also dürft ihr nicht verpassen, er hat wieder das Beste zusammengepackt ab 20 Uhr. Ja, im Nightclub heute dann Studio 22 mit meinem Kollegen DJ GMC. Okay, nächste Nummer hier bei mir auf dem Blendteller. Curtis Blow, ebenfalls mal im Live als, ja, Stargast da gewesen. Curtis Blow and the 8 Million Stories.

0: stimmt, Coffee Brown, ja, ein Kaffee, ja, after the party. Ja, Kaffee habe ich mir gerade geholt und ja, jetzt gehen auch ganz, ganz liebe Grüße raus nach Lerchenberg. Da erröte ich ja bei so vieler Rückmeldung. Vielen, vielen Dank dafür. So, und natürlich ab 20 Uhr, also in ganz genau 10 Minuten und 10 Sekunden geht's dann ab im Nightclub. Die nächste Episode Club Studio 22, das Ganze dann mit DJ GMG, mit meinem Kollegen, der dann euch wieder die besten Sachen auf die Ohren haut, um die Ohren haut, wie auch immer. Also, the next episode, Studio 22, the best mix by Radio Phips mit meinem Kollegen DJ GMG. Und das ist Shackles.
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Larry and the Shackles. Ja, ich glaube, jetzt haben wir genug vorgeglüht. Und wenn ich so zur Uhr blicke, darf ich mich jetzt auch gleich von euch verabschieden. Vielen, vielen lieben Dank, dass ihr wieder mit dabei seid am Samstagabend bei der Diskothek Live Radio Show The Next Level. Mich würde es freuen, wenn ich euch morgen Nachmittag, wenn es wieder heißt, ja, Oldies but Goldies wieder begrüßen dürfte. Ansonsten dranbleiben. Nach der Nummer startet mein Kollege DJ MG mit dem Studio 22. Ich sag dann Dankeschön fürs Mitdabeisein. Ganz liebe Grüße an alle da draußen. Habt ein schönes Wochenende. Und vielleicht bis morgen Mittag. Ich sag dann Tschüss, Servus, Bye Bye. Und für euch am Mikrofon, Plattenteller, Mischpult, euer Knut ist in Kauf. Dankeschön, macht's gut, habt eine schöne Zeit. Bis nächsten Samstag. Oder vielleicht auch früher.

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5: Hallo, heute Abend hat das Studio 22 seine Türen wieder für euch geöffnet. Das bedeutet, es gibt wieder einen geilen DJ-Mix für euch. Am Start DJ GMJ aka Jürgen Schambeck, bekannt aus den Club Sounds, am Freitagabend hier auf Radio Vips. Viel Spaß und ab geht's mit dem besten Mix in Town.

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1: Das war's auch schon wieder für heute. Das Studio 22 schließt seine Türen.

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